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0: Dahinter sind viele Schauer unterwegs, regional auch starke Gewitter. Vor allem im Osten, da kann es zeitweise sehr stürmisch werden. Jetzt in der Nacht beruhigt sich das Wetter langsam, nur im Westen und Süden, da hält der Regen etwas länger an. Am Mittwoch zeigt sich Österreich weiterhin sehr unbeständig mit viel Regen, besonders im Westen. Im Osten gibt es dann aber auch wieder längere Trockenphasen.
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0: Weiterhin sind viele Schauer unterwegs, regional auch starke Gewitter. Vor allem im Osten, da kann es zeitweise sehr stürmisch werden. Jetzt in der Nacht beruhigt sich das Wetter langsam, nur im Westen und Süden, da hält der Regen etwas länger an. Am Mittwoch zeigt sich Österreich weiterhin sehr unbeständig mit viel Regen, besonders im Westen. Im Osten gibt es dann aber auch wieder längere Trockenphasen.
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1: So ist es noch nicht anders. Hallo, herzlich willkommen. Es ist der Mittwoch, 10. Juni.
2: Wie das schon wieder klingt.
1: Juni.
2: Ja, heute ist eh einer von deinen Tagen, da kannst du wieder ordentlich Gas geben.
1: Ah, wirklich?
2: Ja, heute ist Tag der Heraldik. Weißt du, was Heraldik ist? Kannst du wieder allen erzählen, dass du ein
1: Wappen.
2: Genau, richtig. Wappenkunde. Hat ja ein eigenes.
1: Ja, Hammer. Mit Steinböcken.
2: Mit Steinböcken hast du eins.
1: Ja.
2: Können wir mal drüber reden, wer vielleicht. Was wäre in meinem Wappen drin?
1: Ja, das kann man sich ja dann nicht aussuchen, wenn man das, diese großkotzige Neureichenart, die sich da selber irgendwelche Wappen machen. Wappen bekommst du ja, das heißt, erfindest du nicht.
2: Das heißt, jemand anderes, ja, dann gib du mir doch ein geiles Wappen. So machen wir das. Alles gut, kennen wir uns schon aus. So, auch für alle, die sonst sagen, hey, ich hätte gerne ein Wappen, Kathi und Christian machen euch heute Wappen. Ja? Ihr habt euch die auf jeden Fall verdient, allein schon deswegen, weil ihr jetzt schon wach seid.
1: Ja, das stimmt.
2: 0662 40 80 80, gell? Kannst jederzeit anrufen. Wir machen jetzt mal den Nicht-Antenne Salzburg 90er und so starten wir rein in den Mittwoch. Das wird ein

0: Es ist heute einer von diesen Tagen, wo ich sage, cool, genau diese Tage brauchen wir. Und diesen heutigen Mittwoch. Wir kommen nämlich mal zu den Regularien für den 10. Juni 2026. Wir schreiben einen Mittwoch im schönsten Bundesland Österreichs. Heute ist der Eistee-Tag.
1: Ich liebe Eistee.
0: Siehst du?
2: Mhm. Welcher Geschmack?
1: Lieber Pfirsich.
2: Ah ja, weil es Zitrone gibt.
1: Ja, genau.
0: Dann hätten wir Tag des Kugelschreibers, Weltjugendstiltag. Ich liebe Jugendstil.
2: Noch hat der Herr ein bisschen Jugendstil in seiner Wohnung. Zu Hause vielleicht Bilder unter den Schreibtisch.
0: Nein,
2: in Jugendstil.
0: Nein, habe ich nicht. Aber ich liebe diese alten Jugendstil-Hotels. Gerade in Wien gibt es ja wunderbar. Ja, auch in Chicago und New York und so. Also ich liebe Jugendstil. Und dann internationaler Tag der Heraldik. Da geht es um die Wappenkunde. Jetzt ist der Moment, wo die Kathi wieder sagt, ich habe ja ein Wappen. In dem Wappen sind Steinböcke drin. Ja.

0: anderem.
1: Das ist ein von Goldenstein, ist es ja.
0: Ja. Ja, genau.
1: Was ist da drin?
0: Zwei Steinböcke, die sich gegeneinander anschauen. Ich habe eigentlich einen Ring, natürlich einen Siegelring, den habe ich selten oben, weil der ist so protzig.
1: Und da sind die auch drauf?
0: Ja, sicher. Klein, das ist ja ein Wappen. Da hast du einen Ring, damit du deine...

0: Nein. Zum Ritterschlag und so machen wir das.
1: Wer hat eigentlich euch das Wappen verliehen damals?
0: Das war irgendwann 1200 noch irgendwas.
1: Also du weißt nicht mehr wer?
0: Doch schon, das war irgendein Kaiser. Einer meiner Vorfahren war die rechte Hand von irgendeinem wichtigen Kaiser, so im ganzen Deutschen Reich.
1: Ah, so kriegt man ein Wappen.
0: Ja.
1: Sollte man mal mit der rechten Hand von Christian Stocker reden. Das wäre der Andi Babler.
0: So, wir hätten Elizabeth Hurley, Schauspielerin, Veronika Ferres, Schauspielerin und die Andrea Kiewel, Fernsehmoderatorin, die werden heute alle 60.
1: Super.
0: Oder?
1: Da sind wir eh schon durch.
0: Ja.
1: Wunderbar.
0: Also in diesem Sinne, Wappen

Mich und der Seal, Athener Salzverkehr, gemeinsam mit Damski. Killer. Salzburgs beste Musik, gleich bei uns in Nachrichten. Oh. Also, entschuldige. So, jetzt aber, oder? Ja, um 5:30. Das erste News-Update. Guten Morgen, in 9 Minuten ist es soweit.

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9: Im Studio Alina Wörgerter. Ein kurioser Fall beschäftigt heute das Landesgericht Salzburg. Angeklagt ist ein 86 Jahre alter Mann. Er soll im April im Seniorenwohnhaus Liefering einen Mitbewohner verletzt haben, indem er mit seinem Rollator gegen dessen Schienbein gefahren ist. Weil er deutlich zu schnell unterwegs war, haben Polizisten einen 22-Jährigen in St. Johann aus dem Verkehr gezogen. Bei erlaubten 100 ist er mit knapp 160 km/h gemessen worden. Führerschein besitzt der Pinzgauer keinen mehr. Und tierischer Einsatz für die Wasserrettung in Werfen. Passanten haben gestern eine verletzte Wildente entdeckt und die Einsatzkräfte alarmiert. Das Tier wurde behutsam geborgen und zu einem Tierarzt gebracht.
10: Danke, Lina.
7: Entschuldigung, ich hänge noch ein bisschen beim Rollator.
10: Das ist eigentlich Wahnsinn, natürlich, geht gar nicht.
7: So, wie schaut's aus? Die Temperaturen steigen momentan niemandem zu Kopf, geht nämlich auch gar nicht zu kalt. 14 bis 19 Grad heute, das höchste der Gefühle. Das ist richtig frisch und vor allem immer wieder heftiger Regen möglich.
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7: 5:33 Uhr, Aquaplan in Gefahr auf Salzburgstraßen wegen stellenweise wirklich heftigen Regen. Ansonsten geht's gut um diese Uhrzeit. Wir wünschen eine gute Fahrt.

0: Christian am Morgen.
1: Und ganz viel 90er Schnabbermöckereien. Mit Daniel Büchs. Boah, wie wär's damit? Ein bisschen gute Laune an diesem regnerischen Mittwoch. Ist immerhin schon Mittwoch. Heute in der Woche spielt Österreich.
2: Bergfest quasi heute.
1: Bergfest, du sagst es. Na dann, ist ein guter Tag, der da kommt. Einen wunderschönen guten Morgen.

0: habe zum Glück so ein Glück an der Stelle. Hoffentlich geht es euch auch so. Das ist nämlich vielleicht die gute Nachricht für den heutigen Mittwoch. Morgen geht es ja los mit der Fußball-Weltmeisterschaft. Und mein Glück ist, ich habe eigentlich eine amerikanische Ehefrau. Aber mit der kann ich jederzeit und immer Fußball schauen. Da gibt es nie irgendeinen Stress mit, aber ich will jetzt gerne Netflix oder sonst irgendwas.
1: Das ist schön eigentlich.
0: Ich schaue dann auch immer mit und das finde ich cool für die Fußball-Weltmeisterschaft.
1: Super ist das.
0: Wie schaut es bei dir aus, Alina? Darf dein Mann Fußball schauen zu Hause?
2: Also ich darf jetzt dann Weltcup Mountainbike schauen in Leogang. Also bei uns so. Ist Umdraht.
1: Ja, natürlich, weil der ist jetzt im Wochenende, geht ja morgen los.
2: Aber ja, genau. Okay.
0: Aber so leicht traurig. Ja, ist das in Ordnung,
1: ist
0: Alina?
1: Ist doch super Radfahren.
0: Wie geht's dir damit? Erzähl doch mal, wie geht's dir
1: damit? Dreck und Rad und... Nein, aber die sind wirklich super. Die Weltelite trifft sich ja nur in Leogang. Ist echt
2: total
1: cool.
2: Ist richtig cool und beeindruckend, was die alles kennen. Ja.
0: Und dann schaust du wirklich da stundenlang diesen...
2: Oh Gott. Nein, ich verzieh mich halt dann in einen anderen Raum oder so.
0: Und bei der WM, ihr schaut dann aber schon die Spiele gemeinsam, oder? Wobei, während einem Spiel hast du ja Sendung. Wenn wir ein Spiel haben wir ja um 6 Uhr in der Früh.
1: Richtig, ja, das wird richtig cool. Das nächsten Mittwoch, ist heute in der Woche.
0: Richtig spannend. Gegen wen?
1: Jordanien.
0: Jordanien. Ja. Es ist eh das Erste.
1: Das ist das Erste, ja, es ist ja erst in der Woche.
0: Das wäre gewinnen werden, was wir seit gestern wissen. Okay.
1: Das ist es, genau. Das
0: okay,
1: ist
0: sehr gut. Ja. Kathis Ehemann ist Isländer, der schaut sich immer Walfang an. Ja, und da schaut die Kathi auch immer zu.
1: Mann, der ist neben Island riesengroßer Österreich-Fan. Der sitzt in voller Montur vorm Fernseher.
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4: Okay, Leute, was heute abgeht, ist phänomenal.
3: Nur.

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3: Im Studio Alina Wörgerter. Ein kurioser Fall beschäftigt heute das Landesgericht Salzburg. Angeklagt ist ein 86 Jahre alter Mann. Er soll im April im Seniorenwohnhaus Liefering einen Mitbewohner verletzt haben, indem er mit seinem Rollator gegen dessen Schienbein gefahren ist. Die USA haben nach eigenen Angaben in der Nacht neue Angriffe auf Ziele im Iran durchgeführt. Das US-Militär spricht von Vergeltungsschlägen nach dem Abschuss eines amerikanischen Kampfhubschraubers in der Straße von Hormuz. Der Iran hat bereits Gegenmaßnahmen angekündigt. Außenminister Abbas Araghchi erklärt, kein Angriff der USA werde unbeantwortet bleiben. Die Spannungen in der Region nehmen weiter zu. Nach Österreich. Für einen 15-jährigen Mopedlenker ist gestern jede Hilfe zu spät gekommen. Ein 24-jähriger LKW-Lenker hat den Jugendlichen im Bereich einer Baustelle in Oberösterreich übersehen. Der Mopedfahrer wurde mehrere Meter mitgeschleift. Er verstarb noch an der Unfallstelle. Die Ermittlungen zum genauen Unfallhergang laufen. Rund 1,8 Millionen Passagiere hat der Flughafen Salzburg im Geschäftsjahr 2025 abgefertigt. Jetzt soll kräftig investiert werden. Zum 100-jährigen Bestehen sollen 105 Millionen in die gesamte Terminallandschaft investiert werden. Die Hauptbauphase startet Anfang nächsten Jahres. Dafür wird noch heuer der alte Hangar 2 abgerissen, um Platz zu schaffen. Und noch zum Fußball. Star-Trainer José Mourinho kehrt zu Real Madrid zurück. Real habe ihn für rund 15 Millionen Euro verpflichtet und Mourinho habe zugestimmt, teilt sein bisheriger Club Benfica Lissabon mit. Der Portugiese war bereits von 2010 bis 2013 beim spanischen Rekordmeister.
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5: Mit viel Regenschauern geht es da heute durch den Tag. Immer wieder Regen. Am Nachmittag dann auch in der Gebirge Gewitter mit dabei und die Temperaturen wirklich zu kühl für diese Jahreszeit. Bei maximal 16 Grad.
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6: Um 6:03 läuft's noch gut auf Salzburgs Straßen. An der Stelle der kleine Hinweis. Bissl Aquaplaning-Gefahr haben wir heute, also nicht zu schnell unterwegs sein. Aber wie gesagt, noch läuft's gut. Solltet ihr Meldungen haben, dann bitte jederzeit gleich an uns. Wir freuen uns drüber unter 0800 101 201.
5: Gute Fahrt.
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5: Morgen startet die Fußball-WM, deshalb gibt es heute bei uns die Top 5 sexiest Fußballer der WM und wir starten dann gleich mit Platz 5 rein. Das ist quasi was zum Anschauen im Radio. Muss ja auch jemand machen. Machen wir bei uns in 10 Minuten.
6: Können wir einfach ein kleines Amuse-Gueule haben? Wer ist es denn?
5: Braune Haare, braune Augen, Amerikaner.
6: Ein Amerikaner?
5: Wir Salzburger kennen ihn aber ganz gut. Spricht sogar ein bisschen Deutsch. Bei uns hier gleich nach INXS und
6: Beyoncé. Warte mal, Amerikaner, wir kennen ihn recht gut.
5: Und natürlich gut ausschauen, weil sonst wäre er nicht sexy, Christian.
6: Ja, das ist natürlich klar. Gut, sehr schön. Wir bleiben sexy, hier ist der nächste Antenne Salzburg 90er. INXS, Suicide Blonde auf Antenne Salzburg. 4:06 haben wir und den Mittwoch.

0: Janik, Schut.
1: Und auch heute werden sie wieder da sein. Und auch heute werden sie wieder auf euch warten. Sie haben die Nacht gut verbracht, ein bisschen zugeregnet sind sie geworden. Aber diese Straßenbaustellen bei uns in Salzburg, ist das nicht ein absoluter Wahnsinn, was da momentan überall abgesperrt ist und wo eigentlich nichts gebaut wird?
2: Schon glaube ich. Nonntal, ganz besonders. Busspur da hinten, Erzabtstraße, da wird ja nie gebaut, irgendwie gefühlt.
1: Das sind erstens 4 Meter. Und da haben sie eine wechselseitige Verkehrsanhaltung gemacht. Es ist unglaublich. Und das Beste ist, du stehst dann drin und denkst, boah geil, super. Beim nächsten Ampeltag komme ich durch und dann auf einmal vorn rechts der 5er, der 25er. Weil die Busse haben ja Vorfahrt.
2: Wir sind aber nicht nur im Nonntal in der Stadt Salzburg, auch Max-Kleiner Hauptstraße, Andreeviertel, Hallein wird gebaut.
1: Flachgau.
2: Auf der A10, Tauenautobahn sowieso. Ja. Ich meine, da geht ja sowieso nichts weiter gefühlt vor den ganzen Tunneln.
1: Aber da gibt es ja das Ministerium, das sich darum kümmert. Und das hat in den frühen Morgenstunden uns so einen kleinen Leitfaden geschickt, wie die so gebaut werden.
3: 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Jo. Die politische Bauernregel zu den Straßenbaustellen.
1: Jetzt kommt's.
3: Damit beim Staustehen auch wirklich jeder grantig schaut, wird bei der Baustelle grundsätzlich nie gebaut. Und eine Sache wissen wir seit Jahren schon, die Bagger stehen an den Baustellen nur zur Dekoration.

0: Morgen startet die Fußball-WM und das wird jetzt für alle was, denn wir haben ab heute die most sexiest Fußballer der Fußball-WM 2026 und jetzt haben wir Platz 5 und dieser Platz 5 geht nach Amerika. Der most sexiest Fußballer auf Platz 5 ist Brandon Aaronson. Braune Haare, gelockt, braune Augen, gut aussehender Typ und vor allem in Salzburg nicht ganz unbekannt. Hat mal bei Red Bull Salzburg gespielt, 1,5 Jahre, spielt jetzt bei England, spricht sogar ein bisschen Deutsch und liebt Salzburg über alles. So, die Alina Sidin, was sagen wir?
1: Gefällt mir.
0: Das denke ich mal.
1: Gefällt mir wirklich. Süßer Kerl.
2: Auch die Locken?
1: Ja, ich bin ein Lockenfan.
0: Rechtsfuß übrigens, 1,78 groß, mit Zug zum Tor. Ist ja auch nicht schlecht. Er liebt übrigens Cheesesteak mit Ketchup. Ist was für dich, Christian, als Ami.
2: Da bin ich mit dabei. Der kann auch Locken haben, solange er zahlt.
0: Und was besonders süß ist, er ist nicht nur vergeben, sondern er hat letzte Woche auch seine langjährige Jugendfreundin geheiratet und hat dafür extra ein WM-Training von Amerika geschwänzt. Ist das nicht süß?
2: Ja, also, wobei so wie die Amerikaner Fußball spielen, ob der trainiert oder nicht, ist ja...
0: Du, warte mal. Also, das süße, kluge Amerikaner Brandon Aaronson ist auf Platz 5. In einer halben Stunde haben wir Platz 4.
2: Und hier ist Bewitched.

Mit guten Nachrichten starten wir rein. Jawohl, das sind wirklich gute für Salzburg. Ab morgen geht's da richtig los in Salzburg. Die Radelite trifft sich wieder in Leogang. Eigentlich so ein Föden-Leogang. Ich glaube, da kümmern wir uns drum, was da alles jetzt los ist. Der Regen macht uns überhaupt nichts. Ganz im Gegenteil, ist richtig gut dafür. Gleich noch in den Nachrichten bei uns hier in den Nachrichten um 6:30 Uhr. Auf Antenne Salzburg.

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15: Salzburger Sommerverkehrsplan schafft es in den Landtag. Scharfe Kritik kommt von der FPÖ und Weltcup-Wochenende im Mountainbike-Hotspot Leogang. Es ist 6.30 Uhr. Einen schönen guten Morgen. Die geplante Sommerverkehrsregelung in der Landeshauptstadt erregt die Gemüter. Scharfe Kritik äußern etwa die Freiheitlichen. Statt einer Verkehrsberuhigung werde hier ein weiterer Bremsklotz für die Mobilität der Salzburger sowie die lokale Wirtschaft installiert, sagt etwa Stadtparteiobmann Paul Dürnberger. Auch im Landtag wird die Regelung heute Thema sein. Die FPÖ fordert eine ausgewogene Lösung und die Erreichbarkeit der Landeshauptstadt für alle Salzburger Bezirke. Denn vor allem das Ausschließen der Gebirgsgaue stößt Dürnberger sauer auf. Außerdem?
16: Die Durchsetzung wird ja kaum möglich sein. Also die wird mehr Chaos stiften. Und wenn man dann auch noch Kameras und KI-Systeme installiert, dann wird in Zukunft vermutlich, wenn es nach den Grünen geht, diese Sperre auch ganzjährig stattfinden. Und vor allem wird dann auch der Weg geebnet sein für eine City-Maut.
15: Mit den Freiheitlichen soll es das nicht geben. Stattdessen müsse man ein

0: besseres Parkleitsystem errichten. Rund 1,8 Millionen Passagiere hat der Flughafen Salzburg im Geschäftsjahr 2025 abgefertigt. Jetzt soll kräftig investiert werden. Zum 100-jährigen Bestehen sollen 105 Millionen in die gesamte Terminallandschaft investiert werden. Die Hauptbauphase startet Anfang nächsten Jahres. Dafür wird noch heuer der alte Hangar 2 abgerissen, um Platz zu schaffen. Und die Rad-Weltelite trifft sich ab morgen wieder in Saalfelden-Leogang. Bis Sonntag geht in Österreichs größter Bike-Region der Mountainbike-Weltcup über die Bühne. Es finden wieder spektakuläre Rennen in den Formaten Cross-Country, Downhill und Enduro statt. Tourismuschef Marco Pointner.
1: Die größte Änderung betrifft heuer den Cross Country. Da haben wir drei Steinfelder eingebaut. Wir haben das Ganze, die ganze Strecke überarbeitet, so dass das Rennen am Sonntag da nochmal speziell spannend und attraktiv werden wird.
0: Für die Region ist der Mountainbike-Weltcup das internationale Aushängeschild und die wichtigste Veranstaltung im ganzen Jahr. Die Saalbacherin und Downhill-Weltmeisterin Wally Höll reist übrigens als souveräne Gesamtführende zum Heimrennen an. Sie konnte bereits die ersten beiden Weltcuprennen für sich entscheiden.
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3: Es regnet heute immer wieder, obwohl ein paar Sonnenfelder tun sich da schon auf, wie stellenweise jetzt zum Beispiel Überzell am See. Die Temperaturen aber heute frisch, maximal 16 Grad. Auf den Bergen wird es dann am Nachmittag sogar winterlich. Die Schneefallgrenze sinkt bis auf 1700 Meter Seehöhe herunter. Morgen kommt dann schon öfter die Sonne raus.
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4: Ja, es wird schon mehr so langsam auf Salzburg Straßen, aber noch kommen wir gut voran. Keine gröberen Verkehrsbehinderungen zu vermelden. Wir wünschen eine gute Fahrt und blicken auf in einer Stunde. Mhm. 7.30 Uhr kommt dieser junge Mann. So, wer in aller Welt ist das?
3: Wer ist das?
4: Ich würde nie glauben, wer das ist. Es ist ein Torhüter.
3: Ja.
4: Und ihr alle kennt ihn.
3: Ja. Hundertprozentig. Also aus Salzburger sowieso.
4: Otto Konrad.
3: Das ist super.
4: Mit seinem WM-Hit, wir gewinnen sowieso Weltpremiere. Wir spielen ihn heute in voller Länge.
3: Ja.
4: Und mit dem reden wir natürlich auch grundsätzlich über die Weltmeisterschaft.
3: Wie
4: er so schaut, ob er auch für Deutschland ist.
3: Ob er Autofahne hat.
4: Hast du gerade gehört, was ich gesagt habe, ob Otto Konrad auch für Deutschland ist?
3: Gott, da hörst du gar nicht zu, aber das ist doch sowas gekommen.
4: Also das in einer Stunde bei uns. Jetzt erstmal der nächste Antenne Salzburg 90er, Liquido.

0: Heute in diesem Mittwoch ist ein sehr politischer Mittwoch, weil heute wichtige Rede vom Finanzminister.
1: Um 10 Uhr Budgetrede, ja.
0: Genau.
1: Dauert übrigens genau 90 Minuten, weil morgen die Fußball-WM beginnt, sagt er.
0: Also wir halten euch da natürlich auf dem

0: Laufenden, wer wo was Geld ausgeben wird, was gespart wird und so weiter und so fort. Aber im Vorfeld machen wir mal einen kleinen sinnvollen Anruf, der eigentlich komplett useless ist. Mhm. Und zwar nachdem der Herr Matterbauer ja beschäftigt ist, unser Finanzminister,
1: ja,
0: machen wir es beim Bundeskanzler.
2: Service-Telefon des Bundeskanzleramtes.
0: Weißt du, was ich meine?
2: Wir freuen uns über Ihren Anruf und sind in Kürze für...
3: Bundeskanzleramt, guten Tag.
0: Servus, da ist der Christian, hi. Könnten Sie dem Herrn Bundeskanzler ganz kurz was ausrichten?
3: Ja.
0: Ja, und zwar, ich habe heute schon zwei Leberkassemmel gegessen. Eine mit Gurken und eine mit Pfefferoni.
3: Aha.
0: Haben Sie es notiert? Eine mit Gurken und eine mit Pfefferoni.
3: Okay.
0: Was haben Sie jetzt aufgeschrieben?
3: Nichts habe ich aufgeschrieben.
0: Aber Sie haben sich so gemerkt. Also nochmal, wie viele Leberkassemmel waren es? Zwei. Ich sag's Ihnen nochmal. Zwei Leberkassemmel.
3: Mhm.
0: Und eine war mit?
3: Also, Entschuldigung, aber das ist jetzt wirklich...
0: Also eine mit Gurken und eine mit Pfefferoni.
3: Mhm.
0: Und die waren beide gut.
3: Freut mich.
0: Wenn Sie ihm das ausrichten könnten, bitte, ganz?
3: Na klar.
0: Dankeschön.
3: Wiederhören.

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1: Morgen startet die Fußball-WM mit Österreich und wir haben heute die most sexiest Fußballer der Fußball-WM. Quasi was zum Anschauen im Radio gibt es sonst nirgends, nur bei uns. Wir hatten schon Platz 5 vor Brandon Aaronson aus Amerika, der mal bei uns in Salzburg gespielt hat. Wir kommen hiermit zu Platz 4. Können wir einen Trommelwirbel haben, Christian Nussel?
2: Wir können, natürlich, wir haben ja alles da. Wir haben nicht nur eine Trommel, sondern wir haben natürlich auch einen Trommelwirbel. Ja,
1: ja eben.
2: Also. Aber jetzt einen ganz kurzen. Wer kommt denn jetzt eigentlich?
1: Jetzt kommt ein Portugiese, den alle kennen. Platz 4 ist Cristiano Ronaldo. Oder?
3: Ein Klassiker.
1: Ich meine, Leute, der ist 41, ist 1,85 groß, durchtrainiert wie überhaupt kein anderer und ist der erfolgreichste Fußballer aller Zeiten.
2: Und hat lackierte Nagellige.
1: Hat er doch gar nicht, das ist totaler Blödsinn. Auch wenn die Sprache ein bisschen gewöhnungsbedürftig klingt.
2: Der klingt ja nicht so, als hätte er Leberkasse mal im Mund, während er spricht.
1: Portugiesisch ist halt schon, also bitte verzeiht mir, wenn ihr Portugiesisch spricht oder weiß nicht, irgendwoher kommt, wo das gesprochen wird, aber das ist halt, aber trotzdem, wir finden ihn großartig. Erstens mal, vor allem, weil er sich so um seine Kinder kümmert und seine Frau. Und der Mann ist ja nicht tätowiert. Ihr wisst schon, warum. Weil wenn man sich ein Tattoo stechen lässt, darf man 4 Monate lang kein Blut spenden. Und er sagt, er spendet permanent Blut, er lässt sich deshalb nicht tätowieren. Finden wir sexy.
2: Also ein Engel auf 2 Beinen.
1: Top.
2: Also Cristiano Ronaldo, großartig. Hier ist Rubina Carpenter.

0: richtig schöne Geschichte da gestern passiert in Werfen. Eine verletzte Wildente ist da gerettet worden vom Passanten. Also ihr seid wirklich die Allerbesten. Ist doch richtig schön, oder?
1: Das ist nur eine der guten Geschichten gleich bei uns in den Antenne Salzburg Nachrichten. Vogelwild quasi in 7 Minuten um Punkt 7. 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
1: Im Studio Alina Wörgerter. Tierischer Einsatz für die Wasserrettung in Werfen. Passanten haben gestern eine

0: verletzte Wildente entdeckt und die Einsatzkräfte alarmiert. Das Tier wurde behutsam geborgen und zu einem Tierarzt gebracht. Die USA haben nach eigenen Angaben in der Nacht neue Angriffe auf Ziele im Iran durchgeführt. Das US-Militär spricht von Vergeltungsschlägen nach dem Abschuss eines amerikanischen Kampfhubschraubers in der Straße von Hormuz. Der Iran hat bereits Gegenmaßnahmen angekündigt. Außenminister Abbas Araghchi erklärt, kein Angriff der USA werde unbeantwortet bleiben. Von einer Entspannung der Lage ist man weit entfernt. Mit Spannung blickt der Nationalrat heute auf Finanzminister Markus Matterbauer. Er präsentiert das Doppelbudget für 2027 und 2028. Ziel der Regierung ist es ja, in den kommenden 2 Jahren aus dem EU-Defizitverfahren auszusteigen. ÖVP, SPÖ und NEOS sprechen von einem ausgewogenen Mix aus Sparmaßnahmen, Investitionen und Reformen. Die Opposition kritisiert fehlende große Reformen und soziale Schieflagen. Beschlossen werden soll das Budget nach Beratungen im Ausschuss Mitte Juli. Und die Präsidentenwahl im internationalen Ski- und Snowboardverband FIS droht zum Machtkampf zu werden. Amtsinhaber Johann Elia stellt sich morgen der Wiederwahl. Vom ÖSV und dem Deutschen Skiverband wird dies aber offen kritisiert. Sie werfen ihm mangelndes Fingerspitzengefühl, fehlende Transparenz und einen Vertrauensverlust vor, während Elia mit Unterstützung kleinerer Verbände im Amt bleiben will.
1: Unbeständig und trüb starten wir heute rein. Mit Regenschauern gibt es immer wieder im Lauf des Nachmittags, kommt aber ein bisschen die Sonne raus. Die Temperaturen, die erreichen heute kalte, viel zu kalte, 15 Grad für die Jahreszeit.
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3: Das läuft gar nicht mal so schlecht. Um 3:07, bisschen Zeitverlust jetzt auf der Matzeer Landesstraße bei Elixhausen. 4 Minuten dauert es dort länger.
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1: Wir haben ja heute die sexiesten Männer der Fußball-WM. Morgen startet die Fußball-WM und wir sind jetzt gleich bei Platz 3 und der kommt aus Österreich. Das ist nicht Marko Arnautović.
3: Es ist nicht Marko Arnautović.
1: Und der Baumi fällt natürlich flach, der wäre nicht groß gewesen, aber der ist nicht mit dabei. Also die müssen wirklich mit dabei sein.
3: Weil an der Stelle...
6: Chapeau.
3: Chapeau, sagt er, der Marko Arnautović. Schau mal auf Platz 3. Super, sind wir schon auf Platz 3. Mhm. Wir kommen ja mindestens ins Halbfinale, was wir seit gestern wissen. Also insofern ein guter Start in den Mittwoch mit dem nächsten Antenne Salzburg 90er und Texas.

0: Alexis, muss schauen, aus den 90ern, nur das Beste von heute. Frisch verheiratet, Dua Lipa, der geht's richtig gut mit ihrem angetrauten Ehemann. Sind momentan auf Flitterwochen. Aber sie singt bei uns, macht sie eine Ausnahme, sagt Eklor. Antenne Salzburg, besten Hörer des Landes.
1: Eklor.
0: Mit Houdini auf Antenne Salzburg.
2: Guten Morgen.

0: 10 nach 7, genau die richtige Zeit für unser kleines Spielchen. Das ist die Antwort. Was ist die Frage? Normalerweise stellt man mal Fragen, dann gibt es die Antwort. Ist ja langweilig, deswegen drehen wir das Ganze um. Also, was ist die Frage? Die Antwort ist 36.
1: Was ist die Frage?
0: Und es ist nicht die Frage, wie viele Haargummis verliere ich in der Woche? Weil das ist, sind auch mehr wahrscheinlich.
1: Okay.
0: Also, was ist die Frage zur Antwort 36? Was könnte es sein?
1: Nein, es gibt ja viele Möglichkeiten. Wie viele Autos hat Marko Arnautović?
0: Ja, nein, ich glaube, das sind sogar mehr.
1: Glaubst du?
0: Es ist auch nicht, was ist 6x6, weil es ist zu einfach.

0: Warte mal, wie viel Socken verliert meine Frau im Jahr in der Waschmaschine?
1: Ja, möglich, möglich.
2: Oder wie viele ungelesene Nachrichten in einer WhatsApp-Familiengruppe braucht, um Panik auszulösen?
0: Oh, auch gut. Das finde ich gut.
1: Eins ist klar, die Antwort auf die Frage, was ist 36? In 36 Stunden beginnt die Fußball-WM. Morgen um 7:30 nämlich. Das sind 36 Stunden.

0: Tschüss.
1: Also das Schöne ist ja bei uns in Salzburg, wir haben so viele feine Straßenbaustellen. Also es ist so großartig. Ja. Also
0: wir das überall versucht, positiv rüberzubringen. Gut, Christian.
1: Das ist so schön. Ja. Also gerade diese eine neue, auch zum Beispiel im Nonntal. Mhm. Wir reden da ja von einer wechselseitigen Verkehrsanhaltung für 3 Meter. Mhm. Haben Sie zu Ampeln aufgestellt? 3 Meter, ja. Super.
0: Ja, auch beim Bahnhof. Ich sehe schon, also hinten Lastenstraße. Es ist schon, wir sind aber nicht in der Stadt Salzburg. Momentan irgendwie die Baustellen sprießen ja durch die Gegend. Auf der A10 wird es irgendwie auch nicht fertig gefühlt vor dem Tunneln.
1: Das wirklich Feine daran ist, und das ist diese goldene Regel, an die man sich auch dieses Jahr wieder hält, Baustelle einrichten, ja. Bauen, nein. Warum auch? So, und deswegen haben wir uns heute mal gedacht, das ist eigentlich fast schon eine Universums-Doku. Kennst du das? So wie Terra Mata, Servus TV.
0: Ja, sicher. Jetzt
1: ja, ORF, Universum. Ja. Heute allerdings ohne, dass ihr Rundfunkgebühren dafür bezahlen müsst, weil es ist schon dieser Straßenbauarbeiter, man sieht ihn ja nicht. Und das ist der Beweis davon, es gibt ihn aber.
0: Okay.
1: Ja, hier ist die Doku.
2: Der Straßenarbeiter. Ein scheues Wesen in diesem Großstadtdschungel, das nur in kleinen Gruppen und für wenige Minuten ans Tageslicht kommt. Große Angst hat der Straßenbauarbeiter vor Sonne. Noch größere Angst vor Regen.
1: Ja.
2: Der Straßenbauarbeiter gehört zur Rasse der Tiernomaden. Er zieht von einer Baustelle zur nächsten. Immer bevor sie fertig ist.
1: Wobei viele werden jetzt fertig werden.
0: Viele werden fertig und viele arbeiten da wirklich fleißig. Also
1: wird ja auch Zeit.
0: Ja.
1: Jetzt ist Zeit für die Nichtantenne Salzburg 90er. What is love?

0: Guten Morgen, Antenne Salzburg hier in 7 Minuten 7:30 mit guten Nachrichten, unter anderem auch dem Sommerverkehrsplan. Wir haben gerade die Baustellen geredet, Christian, aber heute geht es um den Sommerverkehrsplan im Landtag. Heute ist ein Landtag und da schaut gut aus.
1: Ja,
0: mir sicher.
1: Sehr gut. Dann gehen wir es ganz kurz durch, A10-Tauern-Autobahn, weil man muss ja dann doch drüber reden. Wir haben da momentan Blockabfertigung. Da ist nämlich vorher die Höhenkontrolle ausgelöst worden, rund um Werfen in Fahrtrichtung Salzburg. Aber es sollte bald wieder weitergehen. Also Antenne Salzburg Nachrichten, gleich bei uns in 7 Minuten.

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15: Salzburger Sommerverkehrsplan schafft das in den Landtag. Scharfe Kritik kommt von der FPÖ und Pensionistenstreit im Seniorenheim endet vor Gericht. Es ist 7.30 Uhr. Einen schönen guten Morgen. Die geplante Sommerverkehrsregelung in der Landeshauptstadt erregt die Gemüter. Scharfe Kritik äußern etwa die Freiheitlichen. Statt einer Verkehrsberuhigung werde hier ein weiterer Bremsklotz für die Mobilität der Salzburger sowie die lokale Wirtschaft installiert, sagt etwa Stadtparteiobmann Paul Dürnberger. Auch im Landtag wird die Regelung heute Thema sein. Die FPÖ fordert eine ausgewogene Lösung und die Erreichbarkeit der Landeshauptstadt für alle Salzburger Bezirke. Denn vor allem das Ausschließen der Gebirgsgaue stößt Dürnberger sauer auf. Außerdem?
16: Die Durchsetzung wird ja kaum möglich sein. Also die wird mehr Chaos stiften. Und wenn man dann auch noch Kameras und KI-Systeme installiert, dann wird in Zukunft vermutlich, wenn es nach den Grünen geht, diese Sperre auch ganzjährig stattfinden. Und vor allem wird dann auch der Weg geebnet sein für eine City-Maut.
15: Mit den Freiheitlichen soll es das nicht geben. Stattdessen müsse man ein besseres Parkleitsystem errichten. 53 Feuerwehrleute sind gestern in Kuchl gefordert gewesen. Eine Maschine hat in einem Industriegebäude gebrannt. Das Feuer war rasch gelöscht. Eine Ausbreitung konnte erfolgreich verhindert werden. Verletzt wurde bei dem Vorfall

0: Niemand. Und ein kurioser Vorfall zwischen zwei betagten Pensionisten im Seniorenheim ist heute Thema am Salzburger Landesgericht. Jessica Kornpantner berichtet.
1: Der Vorfall ist laut Anklage heuer Ende April passiert, und zwar im städtischen Seniorenwohnhaus Liefering. Dort will eine Mitarbeiterin beobachtet haben, wie ein 86-Jähriger seinen 72-jährigen Mitbewohner mutwillig verletzt hat. Er soll dafür mit seinem Rollator gegen das Schienbein des Pensionisten gefahren sein. Ob es sich um Absicht oder einen Unfall handelt, soll in der Verhandlung näher beleuchtet werden. Über den Verletzungsgrad des Opfers ist nichts Näheres bekannt.
0: Der Prozess beginnt heute um 9 Uhr.
2: Kein Kommentar, Kathi. Wir kommen zum Wetter für das schönste Bundesland Österreichs.
3: Stellt sich das auch immer so bildlich vor? Ich stelle mir das dann bildlich vor. Ist nicht furchtbar, wenn das ein Unfall war, aber der duscht mit seinem Rollator durch. Na, okay. So, also wettertechnisch gesehen, Regenschauer heute in ganz Salzburg im Laufe des Nachmittags. Kommt ein bisschen die Sonne raus, die Temperaturen kalt. Für Rollatorfahrer und auch alle anderen. 14 Grad heute.
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2: Kommen wir mal zu den Hardcore-Verkehrsteilnehmern. Auch heute Morgen wieder viel los auf Salzburgstraßen. Wir starten zwischen Bergheim und der Landeshauptstadt. Dort 10 Minuten Zeitverlust auf der Oberndorfer Straße. Matthias-Landesstraße bei Elixhausen 11 Minuten Zeitverlust. Und immer noch Blockabfertigung vor Werfen auf der A10 Tauernautobahn. Da war die Tönenkontrolle ist da ausgewählt worden. Aber sollte nicht mehr allzu lange dauern. Dort, wo es geht, wünschen wir eine gute Fahrt.
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1: Ein Otto Konrad bitte ins Studio kommen. Ein Otto Konrad bitte. Ein Otto Konrad bitte ins Studio kommen. Ein Otto Konrad bitte.
2: Es ist übrigens der Otto Konrad.
3: Hallo, hallo, hallo. Guten Morgen. Ja.
4: Servus Otto, Otto, Otto.
2: Aus der Salzburg-Legende. Einer der besten Torhüter, die Österreich jemals hatte.
3: Und das aus einem Mund von einem Deutschen.
4: Ja, das heißt was.
2: Liebes Wort. Aber das Schöne ist, du hast eine Hitsingle aufgenommen. Und zwar für die Fußball-Weltmeisterschaft. Die hören wir uns heute gemeinsam an und machen Weltpremiere.
3: Oh, wir freuen uns.
2: Wir gewinnen sowieso. Ein super Motto für den heutigen Mittwoch. Otto, schön, dass du da bist.
3: Schönen guten

0: Morgen startet die Fußball-WM mit Österreich. Und heute bei uns Otto Konrad, Torwartlegende in Salzburg, in Österreich, in Europa. Grüß dich, Otto.
1: Guten Morgen, wunderschönen guten Morgen.
0: Du bist aus einem ganz besonderen Grund da. Du hast nämlich einen eigenen Fußball-WM-Song rausgebracht. Wie das denn bitte schön? Obwohl, du hast ja eigentlich schon mal goldene Schallplatte gewonnen.
1: Ja, das ist 32 Jahre her.
0: Das war Zeit.
2: Das war das damals, gell? Damals SV Casino Salzburg.
0: Ja, legendär.
1: Das ist so wirklich legendär und damit haben wir auch die goldene Schallplatte gewonnen.
0: Und deshalb hat sich jetzt der Otto gedacht, nach 32 Jahren mache ich wieder Musik. Du kannst ja wirklich singen nämlich.
1: Die wenigsten erkennen mich. Es ist aber tatsächlich so, dass da auch der Ray Watts, der das produziert hat, und auch die Bianca, die mit mir da singt, gesagt haben, also das hätten sie so nicht erwartet. Mhm. Ja, unverhofft kommt oft und schauen wir, was rauskommt da.
0: Hören wir mal ein bisschen rein. Christian.
2: Das ist jetzt die Bianca.
1: Das ist die Bianca, ja.
2: Das bist auch du.
1: Ja, das haben wir gemeinsam, ne?
2: Ja, genau. Also, natürlich. Na, loskommt tut der Song natürlich so. Also, klingt schon nach guter Laune, kann man schon festhalten.

0: Ja, es ist, sagen wir so, der Song selbst hat ein bisschen einen tieferen Hintergrund, wenn man sich den Text anhört. Wir haben alle so sehr, sehr große Herausforderungen vor uns gehabt, haben das nicht gewusst, wie man das schafft. Und in weiterer Folge, dann macht es schon Sinn, wenn man jemanden hat, der einen vielleicht weiterhilft, auch die Power gibt. Und das war so eine Mischung zwischen Ansporn, aber auch nachher der Rhythmus, dass ich sage, okay, und jetzt gebe ich wirklich Gas und versuche da einfach über den Berg oder durch den Berg durchzukommen.
1: Ist eigentlich eine super Message. Wir gewinnen sowieso.
2: Jetzt ganz kurz noch eine Frage, wie weit kommt denn Österreich bei der WM? Was sagst du?
0: Ganz ehrlich, das ist jetzt eine Kaffeesudleserei.
2: Dann sag halt Finale.
0: Können wir uns auf Halbfinale einigen?
2: Ja, jawohl, haben wir eh schon. Sehr schön.
0: In Deutschland.

0: da kommen auch gescheite Beats rein dann.
1: Ja, ja, das war die Herausforderung, dass man wirklich für alle etwas macht. Die Bianca, eine hervorragende Stimme, kommt aus dem Schlager-Genre. Ist ein bisschen davon jetzt weggegangen. Der Ray als Produzent hat auch seine Vorstellung und ich habe meine Vorstellung gehabt und wir haben uns auf diesen Titel jetzt geeinigt, weil wir sagen, wir möchten es schon auch den Sportfan ansprechen und viele andere auch. Und ja, ich glaube, es ist, glaube ich, uns nicht so schlecht gelungen.
0: Otto Konrad, Torhüterlegende, Musiker. Und dann natürlich auch beim Electric Love Festival, würde ich mal sagen.
1: Als
2: Sänger natürlich.
1: Schon ein Sänger, gell? Ja, okay. Weil ich habe nämlich keine Karten gekriegt.
0: Ach so. Mach nichts, dann kommst du als Künstler. Hier ist Felix Jähn. 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

0: 23 Minuten Zeitverlust momentan auf der Matze-Landesstraße bei Elixhausen. Schwierige Situation, aber wir haben für euch was, mit dem man perfekt diese Zeit überbrücken kann. Wir haben the one and only Otto Konrad heute in der Sendung. Torwartlegende, Musiker, Politiker.
1: Ja, gut,
0: war auch im Landtag.
1: Ja, das schon. Das war eine Erfahrung, ja. Es war eine Erfahrung. Keine schlechte, muss ich sagen.
2: Du bist umtriebig, aber Fußball-WM startet morgen. Du hast überhaupt ein Österreich-Trikot. Hast du die Nummer 1 hinten draufstehen vom Alex?
1: Ja, das habe ich nicht.
2: Na, geh, komm jetzt ja auf.
0: Hast du ein Trikot ohne Nummer oder was ist das?
1: Naja, aber ganz ehrlich muss man sagen, also Otto Konrad und Nationalteam, das war nie eine richtige Liebesbeziehung, gell?
2: Oh. Naja,
1: das
2: aber
1: muss
2: okay.
1: Man ein bisschen im also die Dressen oder die Leiberl, die lasse ich im Kasten hängen.
2: Okay, Marko Arnautovic Nummer 7 wäre ja auch gut. Kannst du die andere Nummer nehmen?
0: Okay, wer ersetzt den Baumi?
1: Das ist die große Frage. Also beim Baumi ist es so, dass der Spieler ist, der Österreich so unberechenbar gemacht hat, aus dem Mittelfeld heraus. Ich sage, wir sind jetzt mit den Stürmern nicht wirklich optimalst besetzt, also international optimalst besetzt. Wir haben gute Spieler, aber halt keine internationalen Größen. Und der Baumi war immer das Überraschungsei aus dem Mittelfeld und dadurch waren wir sehr unberechenbar und auch immer wieder torgefährlich, wenn wir aus der Deckung kommen.
0: Gut, wie auch immer, wir kommen auf jeden Fall ins Halbfinale, das ist schon mal viel wert, hast du ja gesagt, und wenn der Otto Konrad das sagt, dann ist das auch so. Kathis Hundert hat's auch gesagt.
2: So eben. Amen. In diesem Sinne, alles Gute, Otto, und trainieren, gell? Nächste Woche früh aufstehen, was sie. Spiele beginnen in der Früh.
1: Ich bin schon dabei.

0: Ich liebe Benson Boone, Beautiful Things, einer der größten Songs aller, also fantastisch, super. So, jetzt schau mal, wie groß das wird. Im Nationalrat heute ja diese Budgetrede zum Doppelbudget des Finanzministers. Ja, da haben wir schon mal die Informationen im Vorfeld, was er so verkünden wird.
1: Wird spannend.
0: Die ersten Reaktionen dazu. Einfach schon früh etwas wissen. Das gibt's bei uns auf Antenne Salzburg gleich in den Salzburg News in 6 Minuten.

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6: Im Studio Alina Wörgerzer. Tierischer Einsatz für die Wasserrettung in Werfen. Passanten haben gestern eine verletzte Wildente entdeckt und die Einsatzkräfte alarmiert. Das Tier wurde behutsam geborgen und zu einem Tierarzt gebracht. Explodierende Düngerpreise bringen Europas Bauern unter Druck. Jetzt will die EU gegensteuern. Die EU-Kommission plant eine Unterstützung von rund 500 Millionen Euro, um die Lebensmittelversorgung zu sichern und will dafür die Agrarreserve aufstocken. Besonders Sorgen bereitet die kommende Winteraussaat, weil viele Landwirte wegen der hohen Kosten überlegen, weniger oder gar nicht anzubauen. Zusätzlich gibt es Erleichterungen beim Import. Die EU setzt Standardzölle auf wichtige Stickstoffdünger vorübergehend aus. Rund 60 Millionen Euro sollen so an Einfuhrzöllen eingespart werden. Mit Spannung blickt der Nationalrat heute auf Finanzminister Markus Marterbauer. Er präsentiert das Doppelbudget für 2027 und 2028. Ziel der Regierung ist es ja, in den kommenden 2 Jahren aus dem EU-Defizitverfahren auszusteigen. ÖVP, SPÖ und NEOS sprechen von einem ausgewogenen Mix aus Sparmaßnahmen, Investitionen und Reformen. Die Opposition kritisiert fehlende große Reformen und soziale Schieflagen. Beschlossen werden soll das Budget nach Beratungen im Ausschuss Mitte Juli. Und noch zum Fußball. Star-Trainer José Mourinho kehrt zu Real Madrid zurück. Real habe ihn für rund 15 Millionen Euro verpflichtet und Mourinho habe bereits zugestimmt, teilt sein bisher

0: Club Benfica Lissabon mit. Der Portugiese war bereits von 2010 bis 2013 beim spanischen Rekordmeister tätig.
1: Mit Regenschauern starten wir rein in diesen Tag und es bleibt heute regnerisch in ganz Salzburg. Die Temperaturen kalt bei maximal 16 Grad.
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3: Was für ein Morgen. 27 Minuten Zeitfluss momentan zwischen Bergheim und der Landeshauptstadt auf der Oberndorfer Straße. Marzialander Straße Belixhausen. Auch dort immer noch 16 Minuten Zeitverlust. Ansonsten in der Landeshauptstadt. Bei diesem Regen, wissen wir, dauert es immer länger. Überall an den Stadteinfahrten so an die 8 bis 10 Minuten Zeitverlust.
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1: Oh, halb Salzburg steht, deswegen brauchen wir jetzt gleich was fährt. Wie wär's mit den sexiest Fußballern der Fußball-WM? Haben wir uns angeschaut. Wir sind schon bei Platz 3 und es ist ein Österreicher. Und es ist nicht Marko Arnautović. Bei uns in 10 Minuten. Auf was, Salzburg.
3: Und was wir auch brauchen, entschuldige Kathi, aber ich kann es gar nicht. Friday I'm in love. Das heißt, wir denken so langsam ans Wochenende. Und wir haben The Cure. Weißt du, was das heißt? Heilung. Und auch das ist doch wunderbar für den heutigen Mittwoch. 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

0: Milo. Auf Antenne Salzburg. Wunderschönen guten Morgen, 8:08.
1: Übrigens, gleich gibt's Stromberg mit seiner aktuellen.
0: Cooler Sänger, coole Nummer, richtig fett.
1: Homewrecker. Fett. Da sind wir schon beim Thema. Und zwar fett heute auch die zwei Leberkassemmel, die ich gegessen habe. Und darum habe ich mir gedacht, wenn ich schon zwei Leberkassemmel esse, dann kann ich doch eigentlich auch gleich beim österreichischen Bundeskanzler anrufen und ihm das mitteilen.
0: Ja, klar.
1: Das ist so der klassische Fall von sinnvoller Anruf, weil es ist ja sinnvoll. Ja. Nur halt dann für den Bundeskanzler komplett useless.
2: Willkommen beim Servicetelefon des Bundeskanzleramtes. Wir freuen uns über Ihren Anruf und sind in Kürze für...
3: Bürgerservice Bundeskanzleramt, guten Tag.
1: Servus, da ist der Christian, hi. Könnten Sie dem Herrn Bundeskanzler ganz kurz was ausrichten?
3: Ja.
1: Ja, und zwar, ich habe heute schon zwei Leberkassemmel gegessen. Eine mit Gurken und eine mit Pfefferoni.
3: Aha.
1: Haben Sie es notiert? Eine mit Gurken und eine mit Pfefferoni.
3: Okay.
1: Was haben Sie jetzt aufgeschrieben?
3: Nichts habe ich aufgeschrieben.
1: Aber Sie haben sich so gemerkt. Also nochmal, wie viele Leberkassemmel waren es? Zwei. Ich sag's Ihnen nochmal. Zwei Leberkassemmel.
3: Mhm.
1: Und eine war mit?
3: Also, Entschuldigung, aber das ist jetzt wirklich...
1: Also eine mit Gurken und eine mit Pfefferoni.
3: Mhm.
1: Und die waren beide gut.
3: Freut mich.
1: Wenn Sie ihm das ausrichten könnten, bitte, ganz?
3: Na klar.
1: Dankeschön.
3: Wiederhören.
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5: Outstanding. Unbeschreiblich gut.
4: Kathi.

0: Liste. Danke, Alina.
1: Ich finde, dass der auf Platz 4 ist.
0: Ja, du hast keine Ahnung, wer jetzt noch kommt, denn wir kommen jetzt zu Platz 3 und es ist ein Österreicher. Trommelwirbel, Christian.
1: Ein Österreicher, ja, dieser wunderbare Trommelwirbel. Wo haben wir denn
0: mein
1: die Trommel?
0: Gott, der Mann wieder, ich.
1: Die Trommel, da ist die Trommel. So.
0: Platz 3, der sexiest Fußballer ist unser Alex Posch. Österreicher, der Salzburg gut kennt. Mit 11 ist er nach Salzburg gekommen und hat im Nachwuchs von den Bullen gespielt. Ist jetzt bei Hoffenheim. 1,80 groß und hat einen Oberkörper. Entschuldigung, Alina. Die Alina sieht
2: ihn ja. Ja, ich sehe den Oberarm. Der schaut sehr gut aus, ja, tatsächlich.
0: Griechischer Gott, sage ich nur. Ja, griechischer
1: Gott. Sind es die Muskeln, die er hat, oder ist es das Tattoo, das auf den Muskeln drauf
0: ist? Nein, kein Tattoo.
1: Kein Tattoo?
0: Reine Muskeln, braune Augen, kurze Haare, so klingt er.
3: Wir wissen, wie gut wir sein können. Wir wissen, was für eine Qualität wir haben.
1: Ja. Ach, das klingt doch schon mal nett. Du netter Kerl, oder?
0: Er hat außerdem einen braunen Pudel. Finde ich, also ich bin auch Pudelbesitzerin, das finde ich besonders nett. Er ist vergeben mit einer Grazer Pilates-Trainerin, ist er zusammen.
2: Ui.
0: Ja, ui. Genau. Und wisst ihr mal, was ihn, finde ich, am most sexiest macht? Er hat einen kleinen Bruder und was sagt der zu ihm? Der Alex ist der beste große Bruder der Welt.
2: Oh.
0: Also, das ist doch was. Für alle großen Brüder und kleine Brüder und Schwestern.
1: Und er sagt so viel Richtiges.
3: Wir wissen, wie gut wir sein können. Wir wissen, was für eine Qualität wir haben.
1: Und das seid ihr auch. Ja, ihr Antenne Salzburg-Hörer in diesem schönsten Bundesland Österreichs. Und deswegen gibt es jetzt für euch Madonna. Open your heart.

0: startet die Fußball-WM mit Österreich, damit die Vorfreude bei allen groß ist. Schauen wir uns heute die Top 5 der Sexiest Man bei der Fußball-WM an. Wir hatten schon Platz 5 für Brandon Aaronson, der hat mal bei Salzburg gespielt, ein süßer junger Amerikaner. Platz 4 ist, wer war denn das eigentlich nochmal?
1: Ronaldo.
0: Ronaldo war das richtig.

0: Weltcup ist zu Gast, oder? Mhm. Weltcup zu Gast hier bei uns in Salzburg.
1: Und nicht nur der Weltcup, sondern das ist wirklich die Radelite, Christian.
0: Großartig.
1: Das sind die Besten der Besten, sind bei uns in Salzburg. Die haben ja auch Geschmack, ist eh klar.
0: Natürlich.
1: In Leogang, so führten, geht es richtig ab mit dem Mountainbike-Weltcup.
0: Das schauen wir uns genau an. Vorbericht dazu gleich bei uns mit einem, was sonst so wichtig ist aus Salzburg, Stadt und Land in den Antenne Salzburg Nachrichten. In 6 Minuten um 8:30.

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2: Bei Hotspot Leogang, Weltcup als internationales Aushängeschild und Pensionistenstreit im Seniorenheim endet vor Gericht. Es ist 8.30 Uhr, einen schönen guten Morgen. Die Rad-Weltelite trifft sich ab morgen wieder in Saalfelden-Leogang. Bis Sonntag geht in Österreichs größter Bike-Region der Mountainbike-Weltcup über die Bühne. Es finden wieder spektakuläre Rennen in den Formaten Cross-Country, Downhill und Enduro statt. Tourismuschef Marco Pointner.
3: Die größte Änderung betrifft heuer den Cross Country. Da haben wir drei Steinfelder eingebaut. Wir haben die ganze Strecke überarbeitet, so dass das Rennen am Sonntag da nochmal speziell spannend und attraktiv werden wird.
2: Für die Region ist der Mountainbike-Weltcup das internationale Aushängeschild und die wichtigste Veranstaltung im ganzen Jahr. Die Saalbacherin und Downhill-Weltmeisterin Wally Höll reist übrigens als souveräne Gesamtführende zum Heimrennen an. Sie konnte bereits die ersten beiden Weltcuprennen für sich entscheiden. Weil er deutlich zu schnell unterwegs war, haben Polizisten einen 22-Jährigen in St. Johann aus dem Verkehr gezogen. Bei erlaubten 100 ist er mit knapp 160 km/h gemessen worden. Führerschein besitzt der Pinzgauer keinen mehr. Und ein kurioser Vorfall zwischen zwei

0: betagten Pensionisten im Seniorenheim ist heute Thema am Salzburger Landesgericht. Jessica Kornpointner berichtet.
1: Der Vorfall ist laut Anklage heuer Ende April passiert, und zwar im städtischen Seniorenwohnhaus Liefering. Dort will eine Mitarbeiterin beobachtet haben, wie ein 86-Jähriger seinen 72-jährigen Mitbewohner mutwillig verletzt hat. Er soll dafür mit seinem Rollator gegen das Schienbein des Pensionisten gefahren sein. Ob es sich um Absicht oder einen Unfall handelt, soll in der Verhandlung näher beleuchtet werden. Über den Verletzungsgrad des Opfers ist nichts Näheres bekannt.
0: Der Prozess beginnt in einer halben Stunde um 9 Uhr.
2: War dein 86-Jähriger gegen einen 72-Jährigen?
0: Yep.
2: Der wird sich gedacht haben, den jungen Hupfer. Ja. Verstehst?
3: So, die Temperaturen erreichen heute 14 bis 15 Grad, auch wenn sie andernorts überkochen.
2: Lauter!
3: Momentan Regenschauer in ganz Salzburg. Am Nachmittag kommt ein bisschen die Sonne raus.
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2: Also wir sind grundsätzlich schon relativ weit auf Salzburgstraßen, aber diese Nonntaler Hauptstraße, da ist momentan auch Rollatorgeschwindigkeit mit Rückstau bis zur Petersbrunnstraße. Unglaublich. Also da steht man komplett vor diesen 5 Metern einspurige Verkehrsanhaltungen. Also unglaublich. So, momentan in Summe die 10 Minuten Zeitverlust. Wie gesagt, ansonsten, wenn man wo steht, es sind so 5, 6, 7 Minuten Zeitverlust. Wir wünschen eine gute Fahrt.
5: Oh, ja.
2: Und einen glorreichen Start in diesen heutigen Mittwoch. Zumindest musikalisch. Wir sind für euch hier. Wir haben mehr Musik, wir haben mehr Abwechslung und mehr 90er. Mike and the Mechanics. Die Mechaniker machen ja auch Rollatoren, habe ich mir sagen lassen.

0: Gute Nerven braucht man da heute auch wieder. In Stadt und Land Salzburg mit den vielen Baustellen und der Regen tut sein Übriges. Momentan extrem viel los. Nonntaler Hauptstraße. Christian?
1: Ja, es sind wirklich diese wechselseitigen Verkehrsanhaltungen. Gerade dort finde ich es immer ja besonders bitter. Ist ja meine Hut, Nonntaler Hauptstraße. Erstmal, es sind wirklich, diese eine Spur ist nur 2 Meter lang, aber du stehst trotzdem dafür dann 5 Kilometer davor und dahinter und dann stehst du schon vor dieser Ampel und denkst so, boah, cool, beim nächsten Tag komme ich durch und auf einmal hinter dir schritt einmal der 5er, schritt einmal der 25er. Und
0: ist natürlich nicht die einzige Baustelle in Salzburg, muss man aber dazu sagen. Rund um den Bahnhof in der Stadt Salzburg, St. Johann, extrem viel Loszell am See wird gebaut.
1: Drum hat uns da dieses österreichische Verkehrsministerium, wir wissen gar nicht, ob es das echte war, in den frühen Morgenstunden schon etwas gefaxt. Ja, weil da ist ein System dahinter, wie man das mit den Baustellen so macht. Wir hören es mal ganz kurz gemeinsam an.
2: Das österreichische Verkehrsministerium präsentiert.
1: Das klingt schon nach Faxqualität, oder?
2: Die politische Bauernregel zu den Straßenbaustellen.
1: Genau, so baut man heute.
2: Damit beim Staustehen auch wirklich jeder grantig schaut, wird bei der Baustelle grundsätzlich nie gebaut. Und eine Sache wissen wir seit Jahren schon, die Bagger stehen an den Baustellen nur zur Dekoration.
1: Bravo.

0: Ihr seid wirklich die Besten. Das kann man nicht anders sagen. Vor allen Dingen bei diesem Wetter und vor allen Dingen, weil ihr euch immer gleich sofort meldet, wenn es was Wichtiges gibt von Salzburg Straßen unter 0800 101 201.
1: Ja, hallo, da spricht der Thomas. Ich hätte eine Blitzermeldung für Salzburg.
0: Bravo. Bei den Baustellen wären es nicht fertig, aber blitzen tun's. Super.
1: Und zwar auf der Bundesstraße von

0: St. Johann Richtung A10. Kurz nach der Abfahrt Bischofshofen steht die Polizei und misst die Geschwindigkeit.
1: Haben die einen Regenschirm oder nicht?
0: Sie sitzen brav im Auto.
1: Sehr schön. Also es bleibt warm. Danke für die Meldung. Gute Fahrt wünsche ich dir.
0: Danke, ciao.

gibt ja für uns so viele Gründe, warum Salzburg dieses schönste Bundesland Österreichs ist. Ein Grund dafür sind auch diese wunderbaren Feuerwehren, die wir haben, die immer für uns da sind, wann immer wir sie brauchen. 24 Stunden am Tag, 7 Tage die Woche. Und jetzt war die Feuerwehr in Tenningau, in Kuchl im Einsatz. Ohne die wäre da wirklich was Schlimmes passiert, aber sie konnten das in letzter Sekunde abwenden. Also wirklich großartig. Danke. Und deswegen ist das auch nochmal eine Meldung bei uns gleich in den Antenne Salzburg Nachrichten. Die starten in 6 Minuten um Punkt 9. Und hier ist der Song für euch, für all diese Feuerwehren in Salzburg. The Greatest. Ihr seid die Größten. Mit Sia und Kendrick Lamar. Wir sind in Salzburg.

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14: EU-Kommission plant Hilfspaket für Europas Landwirtschaft und gratis Sport-Sommerkurse starten am Montag in Niederösterreich.
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14: Im Studio Alina Wörgerter. Explodierende Düngerpreise bringen Europas Bauern unter Druck. Jetzt will die EU gegensteuern. Die EU-Kommission plant eine Unterstützung von rund 500 Millionen Euro, um die Lebensmittelversorgung zu sichern und will dafür die Agrarreserve aufstocken. Besonders Sorgen bereitet die kommende Winteraussaat, weil viele Landwirte wegen der hohen Kosten überlegen, weniger oder gar nicht anzubauen. Zusätzlich gibt es Erleichterungen beim Import. Die EU setzt Standardzölle auf wichtige Stickstoffdünger vorübergehend aus. Rund 60 Millionen Euro sollen so an Einfuhrzöllen eingespart werden. Die Bundesregierung gedenkt heute den Opfern des Grazer Amoklaufs. Der Vorfall jährt sich heute zum ersten Mal. Vor dem Ministerrat wird die Regierung eine Gedenkminute abhalten. Am 10. Juni 2025 hatte ein 21-Jähriger am Borg-3-Schützengasse ja 9 Schüler und eine Lehrerin erschossen und sich im Anschluss selbst getötet. Und ob Yoga, Ganzkörpertraining oder Beachvolleyball. Am Montag startet in Niederösterreich wieder das Angebot Bewegt im Park. 108 kostenlose Sportkurse werden dabei angeboten. Trainiert wird etwa in Schlossparks, auf Sport- und Spielplätzen oder am See.
16: Ich freue mich, wenn es regnet, denn wenn ich mich nicht freue, regnet es auch. Das Motto für den heutigen Mittwoch hier bei uns auf Antenne Österreich. Fein, dass ihr mit dabei seid. Ja, regnerisch geht's durch den Mittwoch und zwar fast in ganz Österreich. Zumindest zeitweise Regen mit dabei, teilweise sogar wirklich intensiv, etwa in Osttirol, Kärnten, im Süden Salzburgs und in Teilen der Steiermark. Und da können teils auch Gewitter mit dabei sein. Überall sonst zumindest eben zeitweise Regen, teils auch trockene Phasen. Allerdings, die Sonne schaut trotz trockenen Phasen so gut wie überhaupt nicht durch und dementsprechend gibt es auch nur 12 bis 19 Grad. Im Süden und Osten Österreichs gehen sich immerhin bis zu 23 Grad aus.

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1: 9:02, der Blick auf die Straßen und wir starten in Tirol. Da dauert es nämlich nach wie vor um einiges länger auf der A12 der Inntalautobahn Richtung Kufstein. Zwischen Innsbruck West und Innsbruck Wilten ist nach einem Unfall nach wie vor der rechte Fahrstreifen blockiert. Es staut zurück bis Zierl West. Hier müsste nach wie vor so um die 30 bis 40 Minuten mehr Zeit einplanen. Zäher Frühverkehr auch in Kärnten auf der A2 der Südautobahn Richtung Italien zwischen Grafenstein und Klagenfurt Ost. Vor einer Baustelle ein Plus von 10 bis 15 Minuten. Ebenfalls A2 Südautobahn Richtung Italien bei Liboch ist die Auffahrt gesperrt. Nach einem Unfall ausweichen geht über die Anschlussstelle Mooskirchen. 15 Minuten plus in Graz auf der Rissstraße statt einwärts vor der Baustelle beim LKH und auch in Salzburg dauert es länger. Ein Plus von 20 Minuten auf der Lamprechtshausener Straße statt einwärts ab Antering. Auch da müsst ihr mehr Zeit einplanen. Und natürlich in und rund um Wien die Klassiker Tangente etwa mit dabei. Zwischen Hirstetten und dem Knoten Prater oder auch Richtung Kagran von Inzersdorf Süd bis zum Knoten Prater jeweils so um die 15 Minuten plus.
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1: Mit dem Regenschirm und Österreichs bester Musik geht's durch den Mittwoch.
2: Es ist Sommer.
1: Naja, heute eher weniger. Kalter Junitag, aber dann holen wir uns eben ein bisschen Sommerfeeling von Oswald und Esther Graf. Brandneuer Top-Hit, Sommer. Schönen Mittwoch.

0: 9.14 Uhr, der Mittwoch hier bei uns auf Antenne Österreich.
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0: Alles, was wichtig ist aus unseren neuen Bundesländern, gibt's von meiner Kollegin Alina Wörgetter.
2: Im Gemeindegebiet von Rheinbach im Mühlkreis ist ein Mopedfahrer tödlich verunglückt. Ein 24-jähriger Lkw-Lenker übersah beim rückwärtsfahrenden 15-Jährigen, der mit seinem Moped unterwegs war. Für ihn ist jede Hilfe zu spät gekommen. Pellets kosten in Tirol mehr als in jedem anderen Bundesland. Laut der Arbeiterkammer Tirol liegen die Preise derzeit rund 30% über dem Niveau vom Juni des Vorjahres. Der Branchenverband Pro Pellets möchte nicht vom Tirol-Aufschlag sprechen und nennt die hohen Rohstoffpreise als Grund. Und der Neubaubericht 2026 der Wiener Wirtschaftskammer zeigt, in der Bundeshauptstadt wird derzeit jede vierte geplante Wohnung nicht gebaut oder nicht fertiggestellt. Als Ursache werden mehrere Gründe genannt.
0: Ja, als würde es den Wohnraum nicht brauchen, Stichwort Preise. Aber gut, Dankeschön, Alina.
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0: Duffy macht weiter. Österreichs beste Musik, die meisten Hits, ganz ausgespielt. Mercy ist das für euch. Yeah.

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11: 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Sehr frisch haben wir es heute an diesem Mittwoch, 9.30 Uhr ganz genau. Der 10. Juni, ich wiederhole, Juni auf Antenne Österreich und das bei 12 bis 19 Grad, richtig, richtig frisch. Im Süden und Osten immerhin teilweise bis zu 23 Grad. Der Grund dafür sind viele, viele Wolkenfelder, immer wieder einiges an Regen, speziell im Süden Salzburgs, in Teilen der Steiermark, in Kärnten sowie in Osttirol, aber auch fast überall sonst in ganz Österreich heute. Zumindest zeitweise Regen mit dabei, im Osten immerhin auch ein paar Sonnenstrahlen.
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11: Wir sind nach wie vor unterwegs in Tirol auf der A12 der Interlautobahn Richtung Kufstein. Unfallstelle zwischen Innsbruck West und Innsbruck Wilten. Da steht das Unfallfahrzeug oder besser gesagt die Unfallfahrzeuge, die stehen jetzt am Pannenstreifen. Noch reicht der Stau aber zurück bis Zierl West. Ihr müsst nach wie vor 30 bis 40 Minuten mehr Zeit einplanen. Außerdem dauert es länger in Graz, 20 Minuten plus auf der Rissstraße statt einwärts vor der Baustelle beim LKH und nach wie vor zäher Verkehr auf der A2 der Südautobahn Richtung Italien zwischen Grafenstein und Klagenfurt Ost vor einer Baustelle. Und in Wien dauert es noch länger auf der Tangente Richtung Graz zwischen Hirschstetten und dem Knoten Prater ein Plus von 15 Minuten und 10 Minuten länger dauert es in der Westeinfahrt bei Unter St. Veit. Da ist ja wegen Bauarbeiten immer noch eine Fahrspur gesperrt.
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11: Und mit Phil Collins, Charlie Puth, Luis Capaldi, Taylor Swift und
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11: Harry Styles. Watermelon Sugar. Schönen Vormittag, schönen

Durch den verregneten Mittwoch, ja, das fühlt sich jetzt nicht unbedingt an wie der 10. Juni, sondern eher wie, ja, der 10. März vielleicht, der 10. Mai. Im Mai regnet es ja auch durchaus ganz gerne einmal. Auf jeden Fall deutlich kühler. Also gut, die Winterjacke ist übertrieben, aber so diese sogenannte Übergangsjacke, die braucht es definitiv auch die nächsten Tage. Also ja, zum Wochenende hin wieder so um die 25 Grad. Allerdings ja auch das eher so ein bisschen mit mehr Regen und mehr Wolken. Aber die Jonas Brothers, die helfen uns, um das Ganze zu schaffen. Schönen Vormittag, schönen Mittwoch. 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
7: Urteil erwartet, Schwede soll Ehefrau jahrelang zur Prostitution gezwungen haben und Machtkampf um FIS-Präsidentschaft vor der Wahl.
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7: Im Studio Alina Wörgerter. Es ist ein schockierender Fall. Ein 62-jähriger Mann soll seine Frau über mehrere Jahre hinweg in Schweden zur Prostitution mit rund 120 Männern gezwungen haben. Laut Anklage hat er damit rund 46.000 Euro verdient und soll die Frau zudem bedroht und abhängig gemacht haben. Heute wird in dem Fall das Urteil erwartet. Das Opfer fordert eine hohe Entschädigung. Der Angeklagte bestreitet sämtliche Vorwürfe. Bei einer Schießerei nahe Johannesburg sind mindestens 12 Menschen getötet worden. 9 weitere wurden verletzt, teilt die Polizei mit. Mehrere bewaffnete Täter hatten das Feuer eröffnet und waren anschließend geflohen. Die Hintergründe der Tat sind noch völlig unklar. Eine Großfahndung läuft. Für einen 15-jährigen Mopedlenker ist gestern jede Hilfe zu spät gekommen. Ein 24-jähriger LKW-Lenker hat den Jugendlichen im Bereich einer Baustelle übersehen. Der Mopedfahrer wurde mehrere Meter mitgeschleift. Er verstarb noch an der Unfallstelle. Und die Präsidentenwahl im internationalen Ski- und Snowboardverband FIS droht zum Machtkampf zu werden. Amtsinhaber Johann Elia stellt sich morgen der Wiederwahl. Vom ÖSV und dem Deutschen Skiverband wird dieser aber offen kritisiert. Sie werfen ihm mangelndes Fingerspitzengefühl, fehlende Transparenz und einen Vertrauensverlust vor.
8: Ja, das Wetter schaut heute eher sowieso ein bisschen mehr nach Skifahren aus als nach Sommer, denn es ist regnerisch und zwar sehr regnerisch und vor allem auch kühl. Einen schönen Mittwoch hier bei uns auf Antenne Österreich. Ja, Wolkenfelder und vor allem in Osttirol, Kärnten, im Süden Salzburgs und in Teilen der Steiermark viele Regen, teils auch Gewitter mit dabei und dazu nur 12 bis 19 Grad. Da heißt es auch bitte aufpassen, denn es sind auch durchaus kleinräumige Überflutungen oder Murenabgänge möglich. Ein bisschen besser schaut es im Osten Österreichs aus, da bleibt es meist trocken. Die Sonne schaut allerdings auch da nur zwischendurch ein wenig heraus.

0: Immerhin die Temperaturen mit bis zu 23 Grad.
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0: So, der Blick gemeinsam auf die Straßen und da haben wir nach wie vor die Unfallstelle in Tirol auf der A12 der Inntalautobahn. Mittlerweile schaut es da aber schon deutlich besser aus in Richtung Kufstein. Zwischen Zierl West und Völs dauert es nur mehr 15 Minuten länger. Etwas länger dauert es auch in der Gegenrichtung, 15 Minuten plus Richtung Bregenz von Schwarz bis Innsbruck Amras. Und wir sind auch nach wie vor unterwegs und zwar in Graz, eine 30-minütige Verspätung auf der Rieststraße statt einwärts vor der Baustelle beim LKH. Da müsst ihr wesentlich mehr Zeit einplanen.
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0: Regen, ÖFB, internes Testspiel vor der WM und ja, auch sonst einiges los an diesem Mittwoch. Ava Max auch mit dabei. So Am I, Österreichs beste Musik. Die meisten Hits ganz ausgespielt.

Ein paar Wochen sind's noch, dann sind Sommerferien in Österreich. 10.16 Uhr ganz genau, der Mittwoch hier bei uns auf Antenne Österreich. Fein, dass ihr mit dabei seid. Jetzt aber fordert der Landesverband der Wiener Pflichtschulelternvereine, die Sommerferien von derzeit 9 auf nur mehr 6 Wochen zu kürzen. Überlange Ferien führen nämlich vor allem in Mathematik und Rechtschreibung zu Wissensverlusten und dazu kommen auch noch Betreuungsprobleme für Eltern. So der Landesverband der, ja, Zungenbrecher Wiener Pflichtschulelternvereine. Große Diskussion. Könnte schwierig werden, könnte lange werden, könnte vielleicht nie etwas werden, aber die Forderung, die gibt's jetzt auf jeden Fall einmal.

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6: Frisch, frisch, frisch, frisch haben wir es an diesem Mittwochvormittag hier bei uns auf Antenne Österreich. Ja, für diese Jahreszeit sind 12 bis 23 Grad, die es da heute maximal gibt, nicht allzu viel. Dazu aktuell einiges an Regen mit dabei, etwa in Vorarlberg, Tirol, Salzburg, Oberösterreich, auch in Wien und teilweise in Kärnten. Generell heute immer wieder Regen mit dabei, speziell eben im Westen und im Norden Österreichs, im Osten und im Süden haben wir es meist zumindest trocken, die Sonne zeigt sich da aber auch ja, höchstens zwischendurch ein wenig. Und so geht es dann auch zumindest morgen einmal weiter, der Donnerstag ebenfalls wieder unbeständig mit Wolkenfeldern, Regenschauern, Gewittern und zumindest zwischendurch ein wenig Sonnenschein, vor allem im Osten und im Süden Österreichs.
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6: So, mittlerweile schaut schon deutlich besser aus auf den Straßen. Tirol, Interlautobahn gibt es keine Probleme mehr. Auch in Graz dauert es nur mehr eine Viertelstunde länger auf der Rissstraße statt einwärts vor der Baustelle beim LKH. Und auch sonst haben wir keine gröberen Störungen oder Verzögerungen mit dabei. Natürlich heute bereits Anreise zum Novarock Festival hat begonnen und das merkt man auf der A4 der Ostautobahn Richtung Ungarn bei Nickelsdorf. Staut bei der Ausfahrt aktuell 10 bis 15. Minuten Zeitverlust. Ansonsten ja, nichts mehr los. Gut so. Dann können wir mit Österreichs bester Musik weitermachen. Für alle, die aufs Novarock fahren, viel Spaß. Quasi perfektes Festival-Campingwetter heute, wenn es teilweise regnet. Ja, da wird es ein bisschen eine schlammige Partie. Schönen Vormittag.

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aktuell staut schon ein wenig auf der A4 der Ostautobahn Richtung Nova Rock 2026. Es sind mit dabei auf den Pannonia Fields bei Nickelsdorf über 80 Acts von morgen bis zum Sonntag. The Cure, Iron Maiden oder auch Vollbeat. Ebenfalls mit dabei beim Nova Rock 2026. Bisschen Schlammschlacht wird's auch, wenn es immer wieder ein bisschen regnet. Aber das gehört ja zu einem guten Festival dazu. Sagt man ja immer. Vollbeat. 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
5: Urteil erwartet, Schwede soll Ehefrau jahrelang zur Prostitution gezwungen haben und Grantisch-Sport-Sommerkurse starten am Montag in Niederösterreich.
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5: Im Studio Alina Wörgerter. Es ist ein schockierender Fall. Ein 62-jähriger Mann soll seine Frau über mehrere Jahre hinweg in Schweden zur Prostitution mit rund 120 Männern gezwungen haben. Laut Anklage hat er damit rund 46.000 Euro verdient und soll die Frau zudem bedroht und abhängig gemacht haben. Heute wird das Urteil in dem Fall erwartet. Das Opfer fordert eine hohe Entschädigung. Der Angeklagte bestreitet sämtliche Vorwürfe. Mit Spannung blickt der Nationalrat heute auf Finanzminister Markus Matterbauer. Er präsentiert das Doppelbudget für 2027-28. Ziel der Regierung ist es ja, in den kommenden 2 Jahren aus dem EU-Defizitverfahren auszusteigen. ÖVP, SPÖ und NEOS sprechen von einem ausgewogenen Mix aus Sparmaßnahmen, Investitionen und Reformen. Bei einer Schießerei nahe Johannesburg sind mindestens 12 Menschen getötet worden. 9 weitere wurden verletzt, teilt die Polizei mit. Mehrere bewaffnete Täter hatten das Feuer eröffnet und waren anschließend geflohen. Die Hintergründe der Tat sind noch völlig unklar. Eine Großfahndung läuft. Und ob Yoga, Ganzkörpertraining oder Beachvolleyball, ab Montag startet in Niederösterreich wieder das Angebot Bewegt im Park. 108 kostenlose Sportkurse werden dabei angeboten. Trainiert wird etwa in Schlossparks, auf Sport- und Spielplätzen oder am See.
7: Durch den Mittwoch hier bei uns auf Antenne Österreich und das oft mit Regen. Und wenn es keinen Regen gibt, dann gibt es zumindest viele Wolkenfelder. Die Sonne heute so gut wie überhaupt nicht mit dabei, wenn überhaupt, dann nur ein wenig im Osten Österreichs. Und dementsprechend auch die Temperaturen mit meist nur 12 bis 19 Grad. Im Süden und Osten gehen sich immerhin bis zu 23 Grad aus. Kurz nach 11 der Blick auf die Straßen und der fällt relativ kurz und knapp aus. Aktuell läuft es nämlich sehr, sehr gut. Gröbere Störungen oder Verzögerungen sind nicht mit dabei. Eine gute und vor allem sichere Fahrt.
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7: Gemeinsam geht's durch diesen Tag mit viel von Österreichs bester Musik und da machen wir jetzt gleich einmal weiter.
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Spannendes Duell wartet heute auf alle Fußballfans. Österreich gegen Österreich. Quasi das letzte Testspiel für die Rangnick-Jungs, bevor es dann losgeht am 17. Juni in Santa Clara gegen Jordanien. Es ist heute aber ein internes Testmatch, wo keiner zuschauen darf, also weder Fans noch Journalisten noch sonst irgendwer. Gespielt wird 3x20 Minuten, die quasi A11 gegen die B11, so wird es zwar Ralf Rangnick nicht ausdrücken, aber es darf sich zumindest jeder noch einmal zeigen und vielleicht auch eine Duftmarke setzen, um dann beim WM-Auftakt in der Startelf zu stehen. Über das Ergebnis, ja, schauen wir mal, ob wir da etwas erfahren. Hoffentlich, und das ist das Allerwichtigste bei Österreich gegen Österreich, verletzt sich einfach kein weiterer Spieler.

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3: Antenne Österreich hier, der Mittwoch hier mit frischen Temperaturen für jetzt beinahe schon Mitte Juni, 12 bis maximal 23 Grad. Dazu immer wieder viel Regen, vor allem in Osttirol, Kärnten, im Süden Salzburgs und in Teilen der Steiermark. Auch Gewitter können da immer wieder mit dabei sein. Wenig Regen gibt es im Osten Österreichs, aber dort zeigt sich die Sonne so gut wie überhaupt nicht, dementsprechend auch dort kühl. Morgen am Donnerstag geht's dann ebenfalls so unbeständig wie heute weiter. Gröbere Störungen oder Verzögerungen sind aktuell nicht mit dabei. Eine gute und sichere Fahrt.
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Falls eure Matten auch aktuell wieder einmal katastrophal ausschaut, dann könnte das womöglich daran liegen, dass ihr im Burgenland wohnt. Jetzt, das geht jetzt nicht gegen das Aussehen allgemein von Burgenländerinnen und Burgenländer, sondern es geht vielmehr darum, dass es im Burgenland immer weniger Friseurlehrlinge gibt. Die Anzahl der Lehrlinge ist im Vergleich zu vor 5 Jahren nämlich stark gesunken. Und da will man jetzt gegensteuern, und zwar die Wirtschaftskammer mit einem öffentlichen Styling-Event der Berufsschule Eisenstadt. Da soll der Beruf wieder attraktiver quasi präsentiert werden und auch neue Talente fördern, dass dementsprechend die Matten auch in Zukunft bei den Burgenländerinnen und Burgenländern sitzt. Bis dahin, einen schönen Mittwoch hier bei uns auf Antenne Österreich.

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4: Doppelbudget ohne Polster, strenger Sparkurs bis 2028 und Pensionistenstreit im Seniorenheim endet vor Gericht.
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4: Im Studio Alina Wörgerter. Es ist ein schockierender Fall. Ein 62-jähriger Mann soll seine Frau über mehrere Jahre hinweg in Schweden zur Prostitution mit rund 120 Männern gezwungen haben. Laut Anklage hat er damit rund 46.000 Euro verdient und soll die Frau zudem bedroht und abhängig gemacht haben. Heute wird das Urteil in dem Fall erwartet. Das Opfer fordert eine hohe Entschädigung. Der Angeklagte bestreitet sämtliche Vorwürfe. Mit Spannung blickt der Nationalrat heute auf Finanzminister Markus Matterbauer. Er präsentiert das Doppelbudget für 2027-28. Ziel der Regierung ist es ja, in den kommenden 2 Jahren aus dem EU-Defizitverfahren auszusteigen. ÖVP, SPÖ und NEOS sprechen von einem ausgewogenen Mix aus Sparmaßnahmen, Investitionen und Reformen. Bei einer Schießerei nahe Johannesburg sind mindestens 12 Menschen getötet worden. 9 weitere wurden verletzt, teilt die Polizei mit. Mehrere bewaffnete Täter hatten das Feuer eröffnet und waren anschließend geflohen. Die Hintergründe der Tat sind noch völlig unklar. Eine Großfahndung läuft. Und ob Yoga, Ganzkörpertraining oder Beachvolleyball, ab Montag startet in Niederösterreich wieder das Angebot Bewegt im Park. 108 kostenlose Sportkurse werden dabei angeboten. Trainiert wird etwa in Schlossparks, auf Sport- und Spielplätzen oder am See.
6: Ungetrübter Sonnenschein ist heute definitiv nicht mit dabei. Es dominieren viele Wolkenfelder in ganz Österreich. Dazu immer wieder auch Regen, speziell in Teilen der Steiermark, im Süden Salzburgs, in Kärnten sowie in Osttirol. Auch Gewitter stellenweise immer wieder mit dabei. Die Sonne zeigt sich, wenn überhaupt, nur im Osten Österreichs und dementsprechend gibt es heute auch nur 12 bis 23 Grad. Morgen am Donnerstag ein ähnliches Bild von Vorarlberg, die Alpen-Nordseite entlang bis zum Weinviertel, viele Wolkenfelder und Regenschauer. Die Sonne zeigt sich nur im Osten und Süden Österreichs, Regen aber auch in diesen Regionen zumindest möglich. Temperaturen bleiben mit 14 bis 22 Grad kühl. Der Blick auf die Straßen und da tut sich grundsätzlich nichts. Gröbere Verkehrsbehinderungen sind uns aktuell nicht gemeldet. Sollte sich das ändern, halten wir euch natürlich auf dem Laufenden.
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6: Alles gut, alles fein hoffentlich bei euch. Der Arbeits- und Schultag läuft gemeinsam. Fällt's ein bisschen leichter und da hilft natürlich viel von Österreichs bester Musik. Viele Top-Hits für euch mit dabei in dieser halben Stunde. Genauso wie die Klassiker von früher.
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0: durch die Mittagszeit an diesem Mittwoch.
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0: Was gibt's Neues? Was gibt's Wichtiges? Wir werfen den Blick in unsere neuen Bundesländer und das macht meine Kollegin Alina Bergertzer.
3: Im Gemeindegebiet von Rheinbach im Mühlkreis ist ein Mopedfahrer tödlich verunglückt. Ein 24-jähriger LKW-Lenker übersah beim Rückwärtsfahren den 15-Jährigen, der mit seinem Moped unterwegs war. Für ihn ist jede Hilfe zu spät gekommen. Pellets kosten in Tirol mehr als in jedem anderen Bundesland. Laut der Arbeiterkammer Tirol liegen die Preise derzeit rund 30% über dem Niveau vom Juni des Vorjahres. Der Branchenverband Pro Pellets möchte nicht vom Tirol-Aufschlag sprechen und nennt die hohen Rohstoffpreise als Grund. Und der Neubaubericht 2026 der Wiener Wirtschaftskammer zeigt, in der Bundeshauptstadt wird derzeit jede vierte geplante Wohnung nicht gebaut oder nicht fertiggestellt. Als Ursache werden mehrere Gründe genannt.
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4: Durch den Mittwoch hier bei uns auf Antenne Österreich und das oft mit Regen. Und wenn es keinen Regen gibt, dann gibt es zumindest viele Wolkenfelder. Die Sonne heute so gut wie überhaupt nicht mit dabei, wenn überhaupt, dann nur ein wenig im Osten Österreichs. Und dementsprechend auch die Temperaturen mit meist nur 12 bis 19 Grad. Im Süden und Osten gehen sich immerhin bis zu 23 Grad aus. Und da schaut's zur Mittagszeit gut aus. Keine gröberen Störungen oder Verzögerungen aktuell gemeldet. Eine gute Fahrt und kommt sicher an eurem Ziel.
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Ein spannendes Duell wartet heute auf alle Fußballfans. Österreich gegen Österreich. Quasi das letzte Testspiel für die Rangnick-Jungs, bevor es dann losgeht am 17. Juni in Santa Clara gegen Jordanien. Es ist heute aber ein internes Testmatch, wo keiner zuschauen darf, also weder Fans noch Journalisten noch sonst irgendwer. Gespielt wird 3x20 Minuten, die quasi A11 gegen die B11, so wird es zwar Ralf Rangnick nicht ausdrücken, aber es darf sich zumindest jeder noch einmal zeigen und vielleicht auch eine Duftmarke setzen, um dann beim WM-Auftakt in der Startelf zu stehen. Über das Ergebnis, ja, schauen wir mal, ob wir da etwas erfahren. Hoffentlich, und das ist das Allerwichtigste bei Österreich gegen Österreich, verletzt sich einfach kein weiterer Spieler.

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1: Finanzminister Marta Bauer bringt Budget ohne Polster und fußballverletzter Baumgartner reist heute zum ÖFB-Team.
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1: Im Studio Jessica Kornpointner. Ein 51-Jähriger schwebt nach der Attacke eines 29-Jährigen mit einem Hammer in Lebensgefahr. Der Angreifer ist letzte Nacht in Wien-Rudolfsheim 5 Haus auch auf zwei weitere Personen losgegangen. Reporterin Maybrit Egger berichtet.
3: Es hat sich abgespielt, alles im Bereich in der Nähe von der U-Bahn-Station Jonstraße. Und dieser Mann ist dann auf drei Personen auch losgegangen, darunter zwei Männer. Einer im Alter von 39, ein weiterer im Alter von 51 und auch auf eine Frau im Alter von 43 Jahren. Ihnen dann auch einmal die U-Bahn Tasche geraubt und auch die Handtasche und hat dann eben auch diesen Menschen brutale Verletzungen zugefügt, sodass der 51-jährige Mann sogar lebensgefährlich verletzt worden ist.
1: Die Polizei hat den mutmaßlichen Täter wenig später festnehmen können. Zum Boykott der ungarischen EU-Ratspräsidentschaft durch die EU-Kommission hat die Bundesregierung keine gemeinsame Linie. Ich halte nichts davon, EU-Räte der Regierungschefs oder Fachminister zu boykottieren, sagt ÖVP-Kanzler Karl Nehammer. Der grüne Sozial- und Gesundheitsminister Johannes Rauch wird sich dem Boykott hingegen anschließen. Bei nächtlichen ukrainischen Drohnenangriffen ist in einer Fabrik im westrussischen Gebiet Kursk ein Feuer ausgebrochen. Es gibt weder Tote noch Verletzte. Die Feuerwehr ist mit der Brandbekämpfung beschäftigt. Berichten zufolge hat sich der Brand in der Fabrik für Niederspannungsanlagen auf etwa 400 Quadratmeter ausgebreitet.
4: Antenne Österreich hier, der Mittwoch hier mit frischen Temperaturen für jetzt beinahe schon Mitte Juni, 12 bis maximal 23 Grad. Dazu immer wieder viel Regen, vor allem in Osttirol, Kärnten, im Süden Salzburgs und in Teilen der Steiermark. Auch Gewitter können da immer wieder mit dabei sein. Wenig Regen gibt's im Osten Österreichs, aber dort zeigt sich die Sonne so gut wie überhaupt nicht, dementsprechend auch dort kühl. Morgen am Donnerstag geht's dann ebenfalls so unbeständig wie heute weiter. Und noch der Blick auf die Straßen und da schaut's ruhig aus. Der fällt kurz und knapp aus, dieser Blick. Es sind uns aktuell keine Störungen gemeldet.
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4: Österreichs beste Musik, wie gewohnt für euch mit dabei. So geht's gemeinsam durch diesen Tag.
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eure Matten auch aktuell wieder einmal katastrophal ausschaut, dann könnte das womöglich daran liegen, dass ihr im Burgenland wohnt. Jetzt, das geht jetzt nicht gegen das Aussehen allgemein von Burgenländerinnen und Burgenländer, sondern es geht vielmehr darum, dass es im Burgenland immer weniger Friseurlehrlinge gibt. Die Anzahl der Lehrlinge ist im Vergleich zu vor 5 Jahren nämlich stark gesunken. Und da will man jetzt gegensteuern, und zwar die Wirtschaftskammer mit einem öffentlichen Styling-Event der Berufsschule Eisenstadt. Da soll der Beruf wieder attraktiver quasi präsentiert werden und auch neue Talente fördern, dass dementsprechend die Matten auch in Zukunft bei den Burgenländerinnen und Burgenländern sitzt. Bis dahin, einen schönen Mittwoch hier bei uns auf Antenne Österreich.

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10: Ungetrübter Sonnenschein ist heute definitiv nicht mit dabei. Es dominieren viele Wolkenfelder in ganz Österreich. Dazu immer wieder auch Regen, speziell in Teilen der Steiermark, im Süden Salzburgs, in Kärnten sowie in Osttirol. Auch Gewitter stellenweise immer wieder mit dabei. Die Sonne zeigt sich, wenn überhaupt, nur im Osten Österreichs und dementsprechend gibt es heute auch nur 12 bis 23 Grad. Morgen am Donnerstag ein ähnliches Bild von Vorarlberg, die Alpen-Nordseite entlang bis zum Weinviertel, viele Wolkenfelder und Regenschauer. Die Sonne zeigt sich nur im Osten und Süden Österreichs, Regen aber auch in diesen Regionen zumindest möglich. Temperaturen bleiben mit 14 bis 22 Grad kühl.

0: kommt im Moment gut voran. Gröbere Störungen oder Verzögerungen sind nicht mit dabei. Eine gute und sichere Fahrt.
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0: heute Nachmittag geht's oft mit dem Regenschirm.
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0: 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In Niederösterreich eher weniger, da haben wir es aktuell meist trocken und deswegen schauen wir jetzt ebenfalls dorthin. Nicht weil es trocken ist, sondern weil es wichtige Infos gibt und die gibt's von Alina Bürgetter.
2: Nach wie vor großer Unmut herrscht in der Region Hollerbronn über die Entscheidung, dass das Schwerpunktkrankenhaus für das südwestliche Weinviertel nach Stockerau kommen soll. Noch in dieser Woche sollen die Beurteilungsdaten zu allen Standorten offengelegt werden. Gestern sind über einige Teile der Steiermark kräftige Gewitter mit Starkregen gezogen. Besonders betroffen war der Bezirk Murtal. Rund 135 Einsätze hat die Feuerwehr abgewickelt. Eine Person musste aus einer überfluteten Unterführung gerettet werden. Und am Freitag wird die Kanschbergstraße durch die Lieserschlucht zwischen Spital und Seeboden vorübergehend wieder freigegeben. Sanierung und Radweg werden aber erst im Jahr 2028 endgültig fertig sein. Im Herbst wird die Straße für Bauarbeiten somit wieder gesperrt.
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13: Aufregung in Salzburger Schulzentrum wegen mutmaßlichem Scherz. Und Fußball-WM, der Iran droht mit Spielabbrüchen.
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13: Im Studio Jessica Kornbrandner.

0: Ein 51-Jähriger schwebt nach der Attacke eines 29-Jährigen mit einem Hammer in Lebensgefahr. Der Angreifer ist letzte Nacht in Wien-Rudolfsheim-5-Haus auch auf zwei weitere Personen losgegangen. Reporterin Maybrit Egger berichtet.
1: Es hat sich abgespielt, alles im Bereich in der Nähe von der U-Bahn-Station Ionstraße. Und dieser Mann ist dann auf drei Personen auch losgegangen, darunter zwei Männer. Einer im Alter von 39, ein weiterer im Alter von 51 und auch auf eine Frau im Alter von 43 Jahren. Ihnen dann auch einmal die Umhängetasche geraubt und auch die Handtasche und hat dann eben auch diesen Menschen brutale Verletzungen zugefügt, sodass der 51-jährige Mann sogar lebensgefährlich verletzt worden ist.
0: Die Polizei hat den mutmaßlichen Täter wenig später festnehmen können. Zum Boykott der ungarischen EU-Ratspräsidentschaft durch die EU-Kommission hat die Bundesregierung keine gemeinsame Linie. Ich halte nichts davon, EU-Räte der Regierungschefs oder Fachminister zu boykottieren, sagt ÖVP-Kanzler Karl Nehammer. Der grüne Sozial- und Gesundheitsminister Johannes Rauch wird sich dem Boykott hingegen anschließen. Bei nächtlichen ukrainischen Drohnenangriffen ist in einer Fabrik im westrussischen Gebiet Kursk ein Feuer ausgebrochen. Es gibt weder Tote noch Verletzte. Die Feuerwehr ist mit der Brandbekämpfung beschäftigt. Berichten zufolge hat sich der Brand in der Fabrik für Niederspannungsanlagen auf etwa 400 Quadratmeter ausgebreitet.
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3: Es ist recht frisch heute bei 12 bis 19 Grad und meistens regnet es. Morgen gibt es dann zumindest ein paar Sonnenfenster, aber auch da bleibt es eher auf der regnerischen Seite bei 14 bis 22 Grad. Ein bisschen mehr Regen dann wieder am Freitag, Sonnenfenster gibt es nur selten. Das Wochenende wird aber dann etwas freundlicher. Hier ist Österreichs aktuellster Verkehrsservice. Wir schauen nach Oberösterreich. S10 Mühlviertler Schnellstraße Richtung Freistadt zwischen Unterweitersdorf und Neumarkt. Hier ist eine Sperre nach einem Unfall und das wirkt sich auch auf die A7, die Mühlkreisautobahn Richtung Freistadt aus. Da verliert ihr momentan 40 Minuten. Wir wünschen eine gute und vor allem sichere Fahrt.
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3: Und mit Österreichs bester Musik eine schöne Wochenhalbzeit.

Mittwoch, schöne Wochenheizeit und morgen geht's schon los mit der Fußball-Weltmeisterschaft. Da gibt's jetzt zum Auftakt die Partie Mexiko gegen Südafrika. Okay, das ist jetzt noch nicht der ganz große Schlager, aber da könnt ihr euch drauf verlassen. Das wird schon noch im Laufe dieser Weltmeisterschaft. Österreicher dann nächste Woche am Mittwoch zum ersten Mal gegen

0: 1, Alex Schlager.
1: Wir spielen in Österreich mit Derbystar. Die sind noch ein bisschen größer vom Umfang her und da braucht man ein bisschen mehr Power sozusagen, dass man dem Ball ein bisschen an Aufwind mitgibt. Und bei den Adidas-Bälle oder bei dem Ball speziell ist es so, wenn es den ordentlich trifft, braucht es gar nicht viel Kraft. Und das ist wie so ein Kanonenreal, das dahergeflogen kommt. Und aber ist auch spannend. Also muss ich auch sagen, ist spannend, aber macht es nicht leichter auf jeden Fall.
0: Auch die Plätze sind ja doch unterschiedlich im Vergleich zu ihnen in Europa. Also, das wird auf jeden Fall auch von diesem Aspekt her sehr spannend, wie sich da die Mannschaften entwickeln im Laufe der WM. Wir halten euch da

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17: Es ist recht frisch heute bei 12 bis 19 Grad und meistens regnet's. Morgen gibt's dann zumindest ein paar Sonnenfenster, aber auch da bleibt's eher auf der regnerischen Seite bei 14 bis 22 Grad. Ein bisschen mehr Regen dann wieder am Freitag, Sonnenfenster gibt's nur selten. Das Wochenende wird aber dann etwas freundlicher. Hier ist Österreichs aktuellster Verkehrsservice. Wir schauen nach Oberösterreich. S10 Mühlviertler Schnellstraße Richtung Freistadt zwischen Unterweitersdorf und Neumarkt. Hier ist eine Sperre nach einem Unfall und das wirkt sich auch auf die A7, die Mühlkreisautobahn Richtung Freistadt aus. Da verliert ihr momentan 40 Minuten. Wir wünschen eine gute und vor allem sichere Fahrt.
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17: Einen wunderschönen Mittwoch, schönen 10. Juni. Schön, dass ihr mit dabei seid. Weiter geht's mit Österreichs bester Musik.

0: Ich wünsche euch einen schönen Mittwoch mit Antenne Österreich und ein Leberkassemmel in der Früh unter Doc Kattier. So ist es zumindest bei unserem Morgenteam, bei Kathi und Christian.
1: Und auch die zwei Leberkassemmel, die ich gegessen habe. Und darum habe ich mir gedacht, wenn ich schon zwei Leberkassemmel esse, dann kann ich doch eigentlich auch gleich beim österreichischen Bundeskanzler anrufen und ihm das mitteilen.
2: Ja, klar.
1: Das ist so der klassische Fall von sinnvoller Anruf, weil es ist ja sinnvoll.
2: Ja.
1: Nur halt dann für den Bundeskanzler komplett useless.
3: Willkommen beim Servicetelefon des Bundeskanzleramtes. Wir freuen uns über Ihren Anruf und sind in Kürze für...
4: Bürgerservice Bundeskanzleramt, guten Tag.
1: Servus, da ist der Christian, hi. Könnten Sie dem Herrn Bundeskanzler ganz kurz was ausrichten?
4: Ja.
1: Ja, und zwar, ich habe heute schon zwei Leberkassemmel gegessen. Eine mit Gurken und eine mit Pfefferoni.
4: Aha.
1: Haben Sie es notiert? Eine mit Gurken und eine mit Pfefferoni.
4: Okay.
1: Was haben Sie jetzt aufgeschrieben?
4: Nichts habe ich aufgeschrieben.
1: Aber Sie haben sich so gemerkt. Also nochmal, wie viele Leberkassemmel waren es? Zwei. Ich sag's Ihnen nochmal. Zwei Leberkassemmel.
4: Mhm.
1: Und eine war mit?
4: Also, Entschuldigung, aber das ist jetzt wirklich...
1: Also eine mit Gurken und eine mit Pfefferoni.
4: Mhm.
1: Und die waren beide gut.
4: Freut mich.
1: Wenn Sie ihm das ausrichten könnten, bitte, ganz?
4: Na klar.
1: Dankeschön.
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19: Freiwilliges Sozialjahr wird in Österreich immer beliebter und Fußball, The Special One, verabschiedet sich von Benfica Lissabon.
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19: Im Studio Jessica Kornpointner. Ein 51-Jähriger schwebt nach der Attacke eines 29-Jährigen mit einem Hammer in Lebensgefahr. Der Angreifer ist letzte Nacht in Wien-Rudolfsheim-Fünfhaus auch auf 2 weitere Personen losgegangen. Reporterin Maybrit Egger berichtet.
21: Es hat sich abgespielt, alles im Bereich in der Nähe von der U-Bahn-Station Jonstraße. Und dieser Mann ist dann auf 3 Personen auch losgegangen, darunter 2 Männer. Einer im Alter von 39, ein weiterer im Alter von 51 und auch auf eine Frau im Alter von 43 Jahren. Ihnen dann auch einmal die Uhr Tasche geraubt und auch die Handtasche und hat dann eben auch diesen Menschen brutale Verletzungen zugefügt, sodass der 51-jährige Mann sogar lebens

0: gefährlich verletzt worden ist.
1: Die Polizei hat den mutmaßlichen Täter wenig später festnehmen können. Zum Boykott der ungarischen EU-Ratspräsidentschaft durch die EU-Kommission hat die Bundesregierung keine gemeinsame Linie. Ich halte nichts davon, EU-Räte der Regierungschefs oder Fachminister zu boykottieren, sagt ÖVP-Kanzler Karl Nehammer. Der grüne Sozial- und Gesundheitsminister Johannes Rauch wird sich dem Boykott hingegen anschließen. Bei nächtlichen ukrainischen Drohnenangriffen ist in einer Fabrik im westrussischen Gebiet Kursk ein Feuer ausgebrochen. Es gibt weder Tote noch Verletzte. Die Feuerwehr ist mit der Brandbekämpfung beschäftigt. Berichten zufolge hat sich der Brand in der Fabrik für Niederspannungsanlagen auf etwa 400 Quadratmeter ausgebreitet.
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3: Es ist recht frisch heute bei 12 bis 19 Grad und meistens regnet's. Morgen gibt's dann zumindest ein paar Sonnenfenster, aber auch da bleibt's eher auf der regnerischen Seite bei 14 bis 22 Grad. Ein bisschen mehr Regen dann wieder am Freitag, Sonnenfenster gibt's nur selten. Das Wochenende wird aber dann etwas freundlicher. Hier ist Österreichs aktuellster Verkehrsservice. Oberösterreich B38 Böhmerwaldstraße in beiden Richtungen zwischen Schwand und Freistadt West. Hier gibt es eine Sperre, hier ist ein Unfall mit einem LKW passiert. Bitte hier besonders vorsichtig unterwegs sein. Wir wünschen eine gute und vor allem sichere Fahrt.
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3: Es ist der 10. Juni, einen schönen Mittwoch und heute ist der Tag des Kugelschreibers. Wird mal wieder Zeit, oder, dass man bei den Kollegen schaut, was die so am Schreibtisch haben. In diesem Sinne, einen schönen Tag und weiter geht's hier mit Österreichs bester Musik.

0: Sie sind momentan die großen Stars im Zoo Salzburg. Die 5 Polarwolf-Babys, die da momentan, naja, die anderen Zoobewohner ein bisschen auf Trab halten. Antenne Österreich hier einen wunderschönen Mittwoch. Und wir haben bei der Zoo-Chefin vor Ort, bei Sabine Grebner, nachgefragt, wie es denn den Polarwolf-Babys aktuell geht.
1: Ja, so wie es eigentlich auch für Hunde gehört, ganz, ganz viel schlafen. Wachsen, das braucht Kraft, daher viel Schlaf.

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6: Es ist recht frisch heute bei 12 bis 19 Grad und meistens regnet's. Morgen gibt's dann zumindest ein paar Sonnenfenster, aber auch da bleibt's eher auf der regnerischen Seite bei 14 bis 22 Grad. Ein bisschen mehr Regen dann wieder am Freitag, Sonnenfenster gibt's nur selten. Das Wochenende wird aber dann etwas freundlicher. Hier ist Österreichs aktuellster Verkehrsservice, Oberösterreich B38 Böhmerwaldstraße in beiden Richtungen zwischen Schwand und Freistadt West. Hier gibt es eine Sperre, hier ist ein Unfall mit einem LKW passiert. Bitte hier besonders vorsichtig unterwegs sein. Wir wünschen eine gute und vor allem sichere Fahrt.
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0: Morgen startet die Fußball-Weltmeisterschaft. Einen schönen Mittwoch und irgendwie war es heute auch schon Thema bei Kathi und Christian am Morgen.
1: Österreich, damit die Vorfreude bei allen groß ist, schauen wir uns heute die Top 5 der Sexiest Man bei der Fußball-WM an. Wir hatten schon Platz 5 für Brandon Aaronson, der hat mal bei Salzburg gespielt, ein süßer junger Amerikaner. Platz 4 ist, wer war denn das eigentlich nochmal?
2: Ronaldo.
1: Ronaldo war das richtig. Portugiese, danke Alina.
3: Ich finde, dass der auf Platz 4 ist.
1: Ja, du hast keine Ahnung, wer jetzt noch kommt, denn wir kommen jetzt zu Platz 3 und es ist ein Österreicher. Trommelwirbel, Christian.
3: Ein Österreicher, ja. Dieser wunderbare Trommelwirbel. Wo haben wir denn
1: mein Gott, der Mann wieder, echt.
3: Die Trommel, da ist die Trommel. Ja.
1: Platz 3, der sexiest Fußballer ist unser Alex Posch. Österreicher, der Salzburg gut kennt. Mit 11 ist er nach Salzburg gekommen und hat im Nachwuchs von den Bullen gespielt. Ist jetzt bei Hoffenheim. 1,80 groß und hat einen Oberkörper. Entschuldigung, Alina. Die Alina
2: ja, ich sehe den Oberarm. Der schaut sehr gut aus. Ja. Tatsächlich.
1: Griechischer Gott, sage ich nur.
3: Griechischer Gott. Sind es die Muskeln, die er hat, oder ist es das Tattoo, das auf den Muskeln drauf ist?
1: Nein, kein Tattoo.
3: Kein Tattoo.
1: Reine Muskeln, braune Augen, kurze Haare, so klingt er.
4: Wir wissen, wie gut wir sein können. Wir wissen, was für eine Qualität wir haben.
3: Ja. Ach, das klingt doch schon mal nett. Du netter Kerl, oder?
1: Er hat außerdem einen braunen Pudel. Finde ich, also ich bin auch Pudelbesitzerin, das finde ich besonders nett. Er ist vergeben mit einer Grazer Pilates-Trainerin, ist er zusammen.
2: Ui.
1: Ja, ui. Genau. Und wisst ihr mal, was ihn, finde ich, am most sexiest macht? Er hat einen kleinen Bruder und was sagt der zu ihm? Der Alex ist der beste große Bruder der Welt.
2: Oh.
1: Also, das ist doch was. Für alle großen Brüder und kleine Brüder und Schwestern.
3: Und er sagt so viel Richtiges.
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6: Finanzminister Martha Bauer bringt Budget ohne Polster und fußballverletzter Baumgartner reist heute zum ÖFB-Team.
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6: Im Studio Jessica Kornpointner. Ein 51-Jähriger schwebt nach der Attacke eines 29-Jährigen mit einem Hammer in Lebensgefahr. Der Angreifer ist letzte Nacht in Wien-Rudolfsheim 5 Haus auch auf zwei weitere Personen losgegangen. Reporterin Maybrit Egger berichtet.
8: Es hat sich abgespielt, alles im Bereich in der Nähe von der U-Bahn-Station Jonstraße. Und dieser Mann ist dann auf drei Personen auch losgegangen, darunter zwei Männer. Einer im Alter von 39, ein weiterer im Alter von 51 und auch auf eine Frau im Alter von 43 Jahren. Ihnen dann auch einmal die Umhänge Tasche geraubt und auch die Handtasche und hat dann eben auch diesen Menschen brutale Verletzungen zugefügt, sodass der 51-jährige Mann sogar lebensgefährlich verletzt worden ist.
6: Die Polizei hat den mutmaßlichen Täter wenig später festnehmen können. Zum Boykott der ungarischen EU-Ratspräsidentschaft durch die EU-Kommission hat die Bundesregierung keine gemeinsame Linie. Ich halte nichts davon, EU-Räte der Regierungschefs oder Fachminister zu boykottieren, sagt ÖVP-Kanzler Karl Nehammer. Der grüne Sozial- und Gesundheitsminister Johannes Rauch wird sich dem Boykott hingegen anschließen. Bei nächtlichen ukrainischen Drohnenangriffen ist in einer Fabrik im westrussischen Gebiet Kursk ein Feuer ausgebrochen. Es gibt weder Tote noch Verletzte. Die Feuerwehr ist mit der Brandbekämpfung beschäftigt. Berichten zufolge hat sich der Brand in der Fabrik für Niederspannungsanlagen auf etwa 400 Quadratmeter ausgebreitet.

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1: Es ist recht frisch heute bei 12 bis 19 Grad und meistens regnet's. Morgen gibt's dann zumindest ein paar Sonnenfenster, aber auch da bleibt's eher auf der regnerischen Seite bei 14 bis 22 Grad. Ein bisschen mehr Regen dann wieder am Freitag, Sonnenfenster gibt's nur selten. Das Wochenende wird aber dann etwas freundlicher. Hier ist Österreichs aktuellster Verkehrsservice. Wien, südostangente Richtung Hirstetten zwischen der Hansenkurve und dem Knoten Prater. Hier verliert ihr aktuell 40 Minuten. Richtung Enzersdorf dauert es 20 Minuten länger. Wir schauen zum inneren Gürtel zwischen dem AKH und der Nussdorfer Straße. Hier verliert ihr eine Viertelstunde. Salzburg A10-Autobahn Richtung Salzburg, Blockabfertigung zwischen St. Michael im Lungau und Zederhaus. Hier verliert ihr circa 30 Minuten. Und Oberösterreich A7-Mühlkreisautobahn Richtung Westautobahn, dazwischen der Industriezeile und dem Knoten Linz, 15 Minuten Zeitverlust. Wir wünschen eine gute und vor allem sichere Fahrt.
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0: Österreichs beste Musik, einen wunderschönen Mittwoch und wir kommen zu den Meldungen aus den Bundesländern.
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Unmut herrscht in der Region Hollerbrunn über die Entscheidung, dass das Schwerpunktkrankenhaus für das südwestliche Weinviertel nach Stockerau kommen soll. Noch in dieser Woche sollen die Beurteilungsdaten zu allen Standorten offengelegt werden. Gestern sind über einige Teile der Steiermark kräftige Gewitter mit starken

0: vorübergehend wieder freigegeben. Sanierung und Radweg werden aber erst im Jahr 2028 endgültig fertig sein. Im Herbst wird die Straße für Bauarbeiten somit wieder gesperrt.
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16: Es bleibt weiterhin regnerisch, aber morgen sind zumindest ein paar Sonnenfenster mit dabei. Das Ganze bei 14 bis 22 Grad. Der Freitag wird dann recht ähnlich und das Wochenende dann um ein Stück wärmer und stabiler. Hier ist Österreichs aktuellster Verkehrsservice. Wien, südostangente Richtung, hier Städten zwischen der Hansenkurve und dem Knotenprater. Hier verliert ihr aktuell 40 Minuten. Richtung Enzersdorf dauert es 20 Minuten länger. Wir schauen zum inneren Gürtel zwischen dem AKH und der Nussdorfer Straße. Hier verliert ihr eine Viertelstunde. Salzburg A10 Autobahn Richtung Salzburg Blockabfertigung zwischen St. Michael im Lungau und Zederhaus. Hier verliert ihr circa 30 Minuten. Und Oberösterreich A7 Mühlkreis Autobahn Richtung Westautobahn dazwischen der Industriezeile und dem Knoten Linz 15 Minuten Zeitverlust. Wir wünschen eine gute und vor allem sichere Fahrt.
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16: Und mit Österreichs bester Musik eine schöne Wochenhalbzeit.

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12: Aufregung in Salzburger Schulzentrum wegen mutmaßlichem Scherz und Fußball-WM, der Iran droht mit Spielabbrüchen.
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12: Im Studio Jessica Kornpointner. Ein 51-Jähriger schwebt nach der Attacke eines 29-Jährigen mit einem Hammer in Lebensgefahr. Der Angreifer ist letzte Nacht in Wien-Rudolfsheim-5-Haus auch auf zwei weitere Personen losgegangen. Reporterin Maybrit Egger berichtet.
14: Es hat sich abgespielt, alles im Bereich in der Nähe von der U-Bahn-Station Ionstraße. Und dieser Mann ist dann auf drei Personen auch losgegangen, darunter zwei Männer. Einer im Alter von 39, ein weiterer im Alter von 51 und auch auf eine Frau im Alter von 43 Jahren. Ihnen dann auch einmal die Umhängetasche geraubt und auch die Handtasche und hat dann eben auch diesen Menschen brutale Verletzungen zugefügt, sodass der 51-jährige Mann sogar lebensgefährlich verletzt worden ist.
12: Die Polizei hat den mutmaßlichen Täter wenig später festnehmen können. Zum Boykott der ungarischen EU-Ratspräsidentschaft durch die EU-Kommission hat die Bundesregierung keine gemeinsame Linie. Ich halte nichts davon, EU-Räte der Regierungschefs oder Fachminister zu boykottieren, sagt ÖVP-Kanzler Karl Nehammer. Der grüne Sozial- und Gesundheitsminister Johannes Rauch wird sich dem Boykott hingegen anschließen. Bei nächtlichen ukrainischen Drohnenangriffen ist in einer Fabrik im westrussischen Gebiet Kursk ein Feuer ausgebrochen. Es gibt weder Tote noch Verletzte. Die Feuerwehr ist mit der Brandbekämpfung beschäftigt. Berichten zufolge hat sich der Brand in der Fabrik für Niederspannungsanlagen auf etwa 400 Quadratmeter ausgebreitet.
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15: Es bleibt weiterhin regnerisch, aber morgen sind zumindest ein paar Sonnenfenster mit dabei. Das Ganze bei 14 bis 22 Grad. Der Freitag wird dann recht ähnlich und das Wochenende dann um ein Stück wärmer und stabiler. Hier ist Österreichs aktuellster Verkehrsservice. Wien, südostangehende Richtung, hier Städten zwischen der Hansenkurve und dem Knoten Prater. Hier verliert ihr aktuell 40 Minuten. Richtung Enzersdorf dauert es 20 Minuten länger. Wir schauen zum inneren Gürtel zwischen dem AKH und der Nussdorfer Straße.

0: hier verliert ihr eine Viertelstunde. Salzburg A10-Autobahn Richtung Salzburg, Blockabfertigung zwischen St. Michael im Lungau und Zederhaus. Hier verliert ihr circa 30 Minuten. Und Oberösterreich A7-Mühlkreisautobahn Richtung Westautobahn, dazwischen der Industriezeile und dem Knoten Linz, 15 Minuten Zeitverlust. Wir wünschen eine gute und vor allem sichere Fahrt.
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0: Einen wunderschönen Mittwoch, schönen 10. Juni. Schön, dass ihr mit dabei seid. Weiter geht's mit Österreichs bester Musik.

0: Auch schöne Wochenhalbzeit und morgen geht's schon los mit der Fußball-Weltmeisterschaft. Da gibt's jetzt zum Auftakt die Partie Mexiko gegen Südafrika. Okay, das ist jetzt noch nicht der ganz große Schlager, aber da könnt ihr euch drauf verlassen. Das wird schon noch im Laufe dieser Weltmeisterschaft. Österreich ja dann nächste Woche am Mittwoch zum ersten Mal gegen Jordanien im Einsatz. Und sehr spannend, der Ball bei dieser WM, der unterscheidet sich doch markant zu jenen beispielsweise in der heimischen Bundesliga. Unsere Nummer 1, Alex Schlager.
1: Wir spielen in Österreich mit Derbystar. Die sind noch ein bisschen größer vom Umfang her und da braucht man ein bisschen mehr Power sozusagen, dass man dem Ball ein bisschen an Aufwind mitgibt, und bei den Adidas-Bälle oder bei dem Ball speziell ist es so, wenn es den ordentlich trifft, braucht es gar nicht viel Kraft, und das ist wie so ein Kanonenreal, das dahergeflogen kommt, und aber ist auch spannend. Also muss ich auch sagen, ist spannend, aber macht es nicht leichter auf jeden Fall.
0: Auch die Plätze sind ja doch unterschiedlich im Vergleich zu jenen in Europa. Also, das wird auf jeden Fall auch von diesem Aspekt her sehr spannend, wie sich da die Mannschaften entwickeln im Laufe der WM. Wir halten euch da mit allen Infos am Laufenden.
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2: Es bleibt weiterhin regnerisch, aber morgen sind zumindest ein paar Sonnenfenster mit dabei. Das Ganze bei 14 bis 22 Grad. Der Freitag wird dann recht ähnlich und das Wochenende dann um ein Stück wärmer und stabiler. Hier ist Österreichs aktuellster Verkehrsservice. A1 Westautobahn Richtung Deutschland zwischen Melk und Pöchlern, hier verliert ihr 30 Minuten. A4 Ostautobahn Richtung Ungarn zwischen Neusiedl und Weiden, hier dauert es 15 Minuten länger. Und auf der S5 der Stockerau Schnellstraße Richtung Stockerau zwischen Fels am Wagram und Tulln, hier dauert es 15 Minuten länger. Viel los auch in Wien momentan, A23 Südosttangente Richtung Hirschstetten zwischen Hansenkurve und dem Knoten Prater, da verliert ihr aktuell 30 Minuten. Und wir schauen noch nach Salzburg. Tauernautobahn Richtung Salzburg zwischen St. Michael im Lungau und Zederhaus. Hier ist die Blockabfertigung aktiviert. Wir wünschen eine gute und vor allem sichere Fahrt.
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2: Es ist der 10. Juni, einen schönen Mittwoch und heute ist der Tag des Kugelschreibers. Wird mal wieder Zeit, oder, dass man bei den Kollegen schaut, was die so am Schreibtisch haben. In diesem Sinne, einen schönen Tag und weiter geht's hier mit Österreichs beste Musik.

0: Ja, sie sind momentan die großen Stars im Zoo Salzburg. Die 5 Polarwolf-Babys, die da momentan, naja, die anderen Zoobewohner ein bisschen auf Trab halten. Antenne Österreich hier einen wunderschönen Mittwoch. Und wir haben bei der Zoo-Chefin vor Ort, bei Sabine Grebner, nachgefragt, wie es denn den Polarwolf-Babys aktuell geht.
1: Ja, so wie es eigentlich auch für Hunde gehört, ganz, ganz viel schlafen und wachsen. Das braucht Kraft, daher viel schlafen. Aber wenn sie munter sind, dann toben sie herum, spielen. Dann sind natürlich bei der Mutter, sie werden nach wie vor gesäugt. Aber ganz toll, sie fangen auch schon ein bisschen an, festes Fleisch kennenzulernen, ein bisschen herumzuknappern.
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11: Freiwilliges Sozialjahr wird in Österreich immer beliebter und Fußball, The Special One, verabschiedet sich von Benfica Lissabon.
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11: Im Studio Jessica Kornbrandner. Ein 51-Jähriger schwebt nach der Attacke eines 29-Jährigen mit einem Hammer in Lebensgefahr. Der Angreifer ist letzte Nacht in Wien-Rudolfsheim-Fünfhaus auch auf zwei weitere Personen losgegangen. Reporterin Maybrit Egger berichtet.
13: Es hat sich abgespielt, alles im Bereich in der Nähe von der U-Bahn-Station Johnstraße. Und dieser Mann ist dann auf drei Personen auch losgegangen, darunter zwei Männer. Einer im Alter von 39, ein weiterer im Alter von 51 und auch auf eine Frau im Alter von 43 Jahren. Ihnen dann auch einmal die Umhänge Tasche geraubt und auch die Handtasche und hat dann eben auch diesen Menschen brutale Verletzungen zugefügt, sodass der 51-jährige Mann sogar lebensgefährlich verletzt worden ist.
11: Die Polizei hat den mutmaßlichen Täter wenig später festnehmen können. Zum Boykott der ungarischen EU-Ratspräsidentschaft durch die EU-Kommission hat die Bundesregierung keine gemeinsame Linie. Ich halte nichts davon, EU-Räte der Regierungschefs oder Fachminister zu boykottieren, sagt ÖVP-Kanzler Karl Nehammer. Der grüne Sozial- und Gesundheitsminister Johannes Rauch wird sich dem Boykott hingegen anschließen. Bei nächtlichen ukrainischen Drohnenangriffen ist in einer Fabrik im westrussischen Gebiet Kursk ein Feuer ausgebrochen. Es gibt weder Tote noch Verletzte. Die Feuerwehr ist mit der Brandbekämpfung beschäftigt. Berichten zufolge hat sich der Brand in der Fabrik für Niederspannungsanlagen auf etwa 400 Quadratmeter ausgebreitet.
14: Ja, es gehen noch einige Regenschauer nieder, besonders im Osten, teils auch kräftig mit einzelnen Gewittern. Dazu frischer Wind vorübergehend sehr stark auf. In der Nacht lassen die Schauer vielerorts nach, im Westen und Süden, da regnet es jedoch weiter. Am Mittwoch, da bleibt das Wetter wechselhaft und deutlich kühler. Zwischendurch sind aber auch trockene Abschnitte möglich.
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5: Im Studio Jessica Kornpointner. Ein 51-Jähriger schwebt nach der Attacke eines 29-Jährigen mit einem Hammer in Lebensgefahr. Der Angreifer ist letzte Nacht in Wien-Rudolfsheim 5 Haus auch auf zwei weitere Personen losgegangen. Reporterin Maybrit Egger berichtet.
7: Es hat sich abgespielt, alles im Bereich in der Nähe von der U-Bahn-Station Jonstraße. Und dieser Mann ist dann auf drei Personen auch losgegangen, darunter zwei Männer. Einer im Alter von 39, ein weiterer im Alter von 51 und auch auf eine Frau im Alter von 43 Jahren. Ihnen dann auch einmal die U-Bahn Tasche geraubt und auch die Handtasche und hat dann eben auch diesen Menschen brutale Verletzungen zugefügt, sodass der 51-jährige Mann sogar lebensgefährlich verletzt worden ist.
5: Die Polizei hat den mutmaßlichen Täter wenig später festnehmen können. Zum Boykott der ungarischen EU-Ratspräsidentschaft durch die EU-Kommission hat die Bundesregierung keine gemeinsame Linie. Ich halte nichts davon, EU-Räte der Regierungschefs oder Fachminister zu boykottieren, sagt ÖVP-Kanzler Karl Nehammer. Der grüne Sozial- und Gesundheitsminister Johannes Rauch wird sich dem Boykott hingegen anschließen. Bei nächtlichen ukrainischen Drohnenangriffen ist in einer Fabrik im westrussischen Gebiet Kursk ein Feuer ausgebrochen. Es gibt weder Tote noch Verletzte. Die Feuerwehr ist mit der Brandbekämpfung beschäftigt. Berichten zufolge hat sich der Brand in der Fabrik für Niederspannungsanlagen auf etwa 400 Quadratmeter ausgebreitet.
8: Ja, es gehen noch einige Regenschauer nieder, besonders im Osten, teils auch kräftig mit einzelnen Gewittern. Dazu frischt der Wind vorübergehend sehr stark auf. In der Nacht lassen die Schauer vielerorts nach, im Westen und Süden, da regnet es jedoch weiter. Am Mittwoch, da bleibt das Wetter wechselhaft und deutlich kühler. Zwischendurch sind aber auch trockene Abschnitte möglich.
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5: Ja, es gehen noch einige Regenschauer nieder, besonders im Osten, teils auch kräftig mit einzelnen Gewittern. Dazu frischt der Wind vorübergehend sehr stark auf. In der Nacht lassen die Schauer vielerorts nach, im Westen und Süden, da regnet es jedoch weiter. Am Mittwoch, da bleibt das Wetter wechselhaft und deutlich kühler. Zwischendurch sind aber auch trockene Abschnitte möglich.
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2: Ja, es gehen noch einige Regenschauer nieder, besonders im Osten, teils auch kräftig mit einzelnen Gewittern. Dazu frischt der Wind vorübergehend sehr stark auf. In der Nacht, da lassen die Schauer vielerorts nach. Im Westen und Süden, da regnet es jedoch weiter. Am Mittwoch, da bleibt das Wetter wechselhaft und deutlich kühler. Zwischendurch sind aber auch trockene Abschnitte möglich.
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4: Ja, es gehen noch einige Regenschauer nieder, besonders im Osten, teils auch kräftig mit einzelnen Gewittern. Dazu frischt der Wind vorübergehend sehr stark auf. In der Nacht lassen die Schauer vielerorts nach, im Westen und Süden, da regnet es jedoch weiter. Am Mittwoch, da bleibt das Wetter wechselhaft und deutlich kühler. Zwischendurch sind aber auch trockene Abschnitte möglich.

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0: Ja, es gehen noch einige Regenschauer nieder, besonders im Osten, teils auch kräftig mit einzelnen Gewittern. Dazu frischt der Wind vorübergehend sehr stark auf. In der Nacht lassen die Schauer vielerorts nach, im Westen und Süden, da regnet es jedoch weiter. Am Mittwoch, da bleibt das Wetter wechselhaft und deutlich kühler. Zwischendurch sind aber auch trockene Abschnitte möglich.
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0: Weiterhin sind viele Schauer unterwegs, regional auch starke Gewitter. Vor allem im Osten, da kann es zeitweise sehr stürmisch werden. Jetzt in der Nacht beruhigt sich das Wetter langsam, nur im Westen und Süden, da hält der Regen etwas länger an. Am Mittwoch zeigt sich Österreich weiterhin sehr unbeständig mit viel Regen, besonders im Westen. Im Osten gibt es dann aber auch wieder längere Trockenphasen.
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0: Weiterhin sind viele Schauer unterwegs, regional auch starke Gewitter. Vor allem im Osten, da kann es zeitweise sehr stürmisch werden. Jetzt in der Nacht beruhigt sich das Wetter langsam, nur im Westen und Süden, da hält der Regen etwas länger an. Am Mittwoch zeigt sich Österreich weiterhin sehr unbeständig mit viel Regen, besonders im Westen. Im Osten gibt es dann aber auch wieder längere Trockenphasen.
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